0: Neckarsulm geschlossen werden. Tanja Wagner, Nachrichtenredaktion.
1: Zum Tennis. Alexander Zverev hat den Wimbledon-Titel verpasst. Die deutsche Nummer 1 verlor das Finale gegen den Weltranglisten-Ersten Jannik Sinner nach fast 4 Stunden in 4 Sätzen. Für Zverev ist es die 10. Niederlage in Serie gegen den Italiener.
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3: Hallo auf die Straßen. Aktuell liegen uns keine Meldungen vor. Ihr habt freie Fahrt. In 30 Minuten gibt es hier das nächste Update. Kommt gut und sicher an euer Ziel.
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3: Bei euch in Gifhorn sind es aktuell 17 Grad. In Edemissen messen wir 18 und in Salzgitter ebenfalls 17 Grad. In der Nacht sinkt das Thermometer auf milde 18 Grad. So wird das Wetter morgen. Es erwartet euch ein Tag mit Wolken und Regen bei anfangs 18 Grad. Im Laufe des Tages steigt das Thermometer auf bis zu sommerliche 29 Grad an.

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1: Ich bin David Riemer. Im Konflikt um die für den weltweiten Energiehandel wichtige Straße von Hormuz widerspricht US-Präsident Trump den iranischen Behörden. Trotz neuer gegenseitiger Angriffe erklärt er die Meerenge für offen.
2: Dass der Iran die Meerenge schließen will, ist schon eine Ohrfeige für den Präsidenten, denn statt wie geplant über Irans Atomprogramm zu verhandeln, kassiert der Iran damit eine Vereinbarung, die eigentlich schon getroffen war. Trump behauptet zwar, die Meerenge bleibe offen, Fakt ist aber, die Drohungen aus dem Iran hemmen die Schifffahrt erheblich. Und das macht Öl und Benzin potenziell teurer. Der Iran und die USA stehen damit quasi wieder am Anfang, also am Rande eines Krieges mit voller Härte. Aus Washington, Jan-Christoph Freibert.
1: Im vergangenen Monat mit seiner extremen Hitzewelle starben bundesweit so viele Menschen im Wasser wie seit über 20 Jahren in keinem Juni mehr. Mindestens 99 Menschen ertranken in dem Monat im Wasser, teilte die Deutsche Lebensrettungsgesellschaft mit. Zuletzt wurden im Hitzesommer 2003 mit 107 verunglückten Menschen mehr Badetote im Monat Juni gezählt. Auch an diesem Wochenende, an dem es wegen der sommerlichen Temperaturen viele Menschen ans Wasser zog, starben 5 Menschen in Deutschland beim Baden. VW plant einen Großumbau. Zehntausende Stellen könnten wegfallen, Standorte sind in Gefahr. In der angespannten Lage versucht Konzernchef Blume jetzt Hoffnung zu verbreiten. Es gäbe intelligentere Lösungen, als Werke zu schließen, sagte Blume der Bild am Sonntag.
3: Blume beruft sich auf ein laufendes Sparprogramm bei VW. Allein dadurch hätten die Fabrikkosten um durchschnittlich 20% verbessert werden können. Allerdings war der VW-Chef berichten zufolge gerade im Aufsichtsrat mit einem weiteren Sparprogramm gescheitert. Der Betriebsrat hatte Blume bis Freitag ein Ultimatum gestellt. Er sollte der Belegschaft reinen Wein über die Pläne einschenken, die bisher nur aus den Medien bekannt sind. Passiert ist nichts. Angeblich sollen mehr als 100.000 Stellen gestrichen und die Werke in Hannover, Emden, Zwickau sowie Audi in Neckarsulm geschlossen werden. Tanja Wagner, Nachrichtenredaktion.
1: Zum Tennis. Alexander Zverev hat den Wimbledon-Titel verpasst. Die deutsche Nummer 1 verlor das Finale gegen den Weltranglisten-Ersten Jannik Sinner nach fast 4 Stunden in 4 Sätzen. Für Zverev ist es die 10. Niederlage in Serie gegen den Italiener.
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4: Auf der A31 Richtung Gronau zwischen Wiedmarschen und Emsbüren stockt der Verkehr auf 4 Kilometern. Rechnet mit mindestens 5 Minuten Zeitverlust. Gute Fahrt.
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4: Bei euch in Königslutter sind es aktuell 17 Grad, in Edemissen messen wir 16 und Leiferde meldet ebenfalls 17 Grad. In der Nacht sinkt das Thermometer auf milde 18 Grad. So wird das Wetter morgen. Es erwartet euch ein Tag mit Wolken und Regen bei anfangs 18 Grad. Im Laufe des Tages steigt das Thermometer auf bis zu sommerliche 29 Grad an.

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1: Ich bin David Riemer. Jahrelang hat die EU darum gerungen, welche Rechte Flugpassagiere künftig bei Problemen haben sollen. Mit der Abstimmung der Minister der EU-Staaten heute nehmen die neuen Regelungen voraussichtlich die letzte Hürde vor der Umsetzung. Die Rechte gelten dann voraussichtlich ab Mitte nächsten Jahres.
2: Kinder unter 14 sollen im Flugzeug neben ihren Eltern sitzen dürfen, ohne dass dafür eine Sitzplatzreservierung fällig wird. Das gilt auch für Begleitpersonen von Menschen mit Behinderung. Außerdem sollen Airlines künftig Tickets kostenlos korrigieren müssen, wenn Schreibfehler im Namen auftauchen, sowie Boardingpässe ausdrucken müssen, ohne extra Gebühren dafür zu kassieren. Die Regelungen für Entschädigungen bei verspäteten oder ausgefallenen Flügen sollen dagegen bleiben, wie sie sind. Darauf haben sich die EU-Staaten und das Europaparlament nach langem Streit geeinigt. Tanja Wagner, Nachrichtenredaktion.
1: Experten überreichen der EU-Kommission heute einen Bericht mit Empfehlungen für ein mögliches Mindestalter in sozialen Netzwerken. Die Vorschläge könnten auch für die deutsche Debatte über ein Social-Media-Verbot für Kinder und Jugendliche wichtig werden. Regeln für Plattformen wie TikTok, Instagram oder Snapchat kann vor allem die EU-Kommission durchsetzen. Spätestens im Herbst wird ein Gesetzesvorschlag erwartet. Mindestens 5 Menschen sind an diesem Wochenende beim Baden ums Leben gekommen, darunter ein 13 Jahre altes Mädchen in Schleswig-Holstein. Die DLRG warnt deshalb eindringlich vor den Gefahren im Wasser.
3: Schon im Juni hatte es so viele Badetote gegeben wie seit mehr als 20 Jahren nicht mehr. Nach Angaben der DLRG ertranken im Juni bundesweit mindestens 99 Menschen, so viele wie seit dem Hitzesommer 2003 in keinem Juni mehr. Besonders häufig kamen Männer ums Leben, viele Opfer waren jünger als 30 Jahre. Die meisten tödlichen Unfälle ereigneten sich in Seen und Flüssen. Die DLRG rät, nur an bewachten Badestellen schwimmen zu gehen, nicht überhitzt ins Wasser zu springen und Kinder am Wasser nie unbeaufsichtigt zu lassen. Thomas Bleskin, Nachrichtenredaktion.
1: Das US-Militär greift nach eigenen Angaben erneut Ziele im Iran an. Der Iran solle so daran gehindert werden, Handelsschiffe in der Straße von Hormuz anzugreifen. Es ist die 4. Angriffswelle der USA, seit die Feindseligkeiten Mitte vergangener Woche wieder aufgeflammt sind. UN-Generalsekretär Guterres reagierte auf X tief besorgt über die Eskalation und rief den Iran und die USA auf, die Verhandlungen unverzüglich wieder aufzunehmen.
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4: Hallo auf die Straßen. Aktuell liegen uns keine Meldungen vor. Ihr habt freie Fahrt. In 30 Minuten gibt es hier das nächste Update. Kommt gut und sicher an euer Ziel.
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4: Bei euch in Schöningen sind es aktuell 15 Grad, in Edemissen messen wir 17 und Fallersleben meldet 16 Grad. In der Nacht sinkt das Thermometer auf milde 18 Grad. So wird das Wetter morgen. Es erwartet euch ein Tag mit Wolken und Regen bei anfangs 18 Grad. Im Laufe des Tages steigt das Thermometer auf bis zu sommerliche 29 Grad an.

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1: Ich bin David Riemer. Wie schädlich ist die Nutzung von TikTok, Instagram und Co. für Kinder und Jugendliche? Eine Expertengruppe wird der EU-Kommission heute Empfehlungen für ein Social-Media-Verbot für Kinder vorlegen.
2: Die EU-Kommission will keine unterschiedlichen Regeln zum Thema Kinder und Social Media in den EU-Ländern. Frankreich, Polen, Spanien, Griechenland und Österreich wollen beispielsweise Verbote, allerdings für verschiedene Altersgruppen mit unterschiedlichen Details. Ohne eine klare, einheitliche Ansage gegenüber den großen Anbietern dann geht das aber nicht und die Digitalpolitik ist nun mal Sache der Kommission. Der Expertenbericht wird erst nach der Sommerpause zu einem konkreten Vorschlag führen, der dann wohl auch heftig diskutiert wird. Aus Brüssel, Dieter Ebeling.
1: Das US-Militär greift nach eigenen Angaben erneut Ziele im Iran an. Der Iran solle so daran gehindert werden, Handelsschiffe in der Straße von Hormuz anzugreifen. Es ist die vierte Angriffswelle der USA, seit die Spannungen Mitte letzter Woche wieder zugenommen haben. UN-Generalsekretär Guterres reagierte auf X tief besorgt über die Eskalation. Er rief den Iran und die USA auf, die Verhandlungen unverzüglich wieder aufzunehmen. Bundesfamilienministerin Prien will den staatlichen Unterhaltsvorschuss künftig nur noch bis zum 16. Geburtstag von Kindern zahlen. Sie wolle dazu einen Gesetzentwurf vorlegen, sagte ein Ministeriumssprecher. Hintergrund sind die Sparvorgaben an den Bundeshaushalt.
3: Alleinerziehende können vom Staat Unterhaltsvorschuss beantragen, wenn der andere Elternteil, in der Praxis oftmals der Vater, kaum oder keinen Unterhalt zahlt. Der Staat kann sich das Geld eigentlich dann zurückholen, in der Praxis gelingt das aber nur selten. Und seit der letzten Reform haben sich die Ausgaben dazu vervierfacht. Kritik an den Plänen, den Vorschuss nur bis zum 16. Lebensjahr zu zahlen, kommt vom Deutschen Kinderhilfswerk. Der Kinderzuschlag wurde gerade erst gekürzt und nun die nächste Kürzung. Die Armutssituation von vielen Kindern und Jugendlichen werde dadurch noch weiter verschärft. Tine Klimach, Nachrichtenredaktion.
1: Zum Tennis. Alexander Zverev hat den Wimbledon-Titel verpasst. Die deutsche Nummer 1 verlor das Finale gegen den Weltranglisten-Ersten Jannik Sinner nach fast 4 Stunden in 4 Sätzen. Für Zverev ist es die 10. Niederlage in Serie gegen den Italiener.
4: Und jetzt für euch das Niedersachsen-Update mit Talia Nürnberger. Ministerpräsident Olaf Lies fordert mehr Tempo bei der Energiewende. Gegenüber der dpa warnte er vor den Folgen von Verzögerungen beim Ausbau der Windenergie auf See. Ohne Baumaßnahmen und weitere Ausschreibungen gäbe es ein Problem. Im Juni sind landesweit mehr Menschen ertrunken als noch im Vorjahr. Die Zahl der Toten ist laut der DLRG von 5 auf 8 gestiegen. In Gifhorn wurde ein schlafender Autodieb festgenommen. Laut der Polizei wollte der Mann ein aufgebrochenes Auto starten und sei beim Versuch eingeschlafen.
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5: Hallo auf die Straßen. Aktuell liegen uns keine Meldungen vor. Ihr habt freie Fahrt. In 30 Minuten gibt es hier das nächste Update. Kommt gut und sicher an euer Ziel.
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5: In Helmstedt sind es aktuell 14 Grad, in Königslutter haben wir 16 und in Isenbüttel messen wir 15 Grad. Und so wird das Wetter heute. Es erwartet euch ein Tag mit teils bewölktem Himmel und Regen. Das Ganze bei sommerlichen 30 Grad.

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11: Und jetzt gibt es bei uns die Top 5 Fakten rund um Country-Musik, die man selbst im Country-Mekka Nashville nicht kennt.
12: Fakt 5.
11: Country-Musik hat maßgeblich zur Popularität der Jukebox beigetragen, besonders in den Honky-Tonks und Bars der 40er und 50er Jahre.
12: Fakt 4.
11: Einer der legendärsten Country-Auftritte war Johnny Cashs Konzert im Folsom Prison 1968 vor Hunderten von Gefängnisinsassen.
12: Fakt 3.
11: Zu den ersten Country-Musikern und Gruppen gehörten The Carter Family und Jimmy Rogers, der als Vater der Country-Musik gilt.
12: Fakt 2.
11: Im Jahr 2012 spendete Taylor Swift 4 Millionen Dollar für das Taylor Swift Education Center in der Country Music Hall of Fame.
12: Fakt 1.
11: Der Begriff Country and Western Music wurde 1949 von der Plattenindustrie eingeführt, um den abwertenden Begriff Hillbilly-Musik zu ersetzen.
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13: Natalia Nürnberger. Im Landkreis Gifhorn ist am Samstag ein Motorradfahrer tödlich verletzt worden. Laut der Polizei ist der 27-Jährige vermutlich zu schnell gefahren. Er sei deshalb beim Überholen ins Schleudern geraten und von der Straße abgekommen. Dabei prallte er gegen einen Baum. In Braunschweig wird das Autobahndreieck Südwest ab nächsten Monat umfassend saniert. Laut der Autobahn GmbH werden rund 60.000 Quadratmeter Fahrbahn erneuert. Die Arbeiten an der A39 und an der A391 laufen in 6 Abschnitten bis zum Herbst nächsten Jahres. Dafür seien immer wieder Vollsperrungen nötig. Die erste beginne Ende August. Die Sanierung kostet rund 6,5 Millionen Euro. Ministerpräsident Olaf Lies fordert mehr Tempo bei der Energiewende. Gegenüber der dpa warnte der SPDler vor Verzögerungen beim Ausbau der Windenergie auf See. Schon vergebene Projekte müssten umgesetzt und neue Flächen ausgeschrieben werden. Sonst seien Investitionen und Arbeitsplätze in Niedersachsen gefährdet. Laut Lies sei Windenergie sauber und unabhängig. Die Bundesregierung müsse deshalb ihre Analysen abschließen und konkrete energiepolitische Entscheidungen treffen. Im Juni sind mehr Menschen in Niedersachsen ertrunken als im Jahr davor. Die Zahl der Toten ist laut der Deutschen Lebensrettungsgesellschaft von 5 auf 8 gestiegen. In Gifhorn wurde ein schlafender Autodieb festgenommen. Laut der Polizei wollte der Mann ein aufgebrochenes Auto starten und sei beim Versuch dann eingeschlafen. Gegen ihn werde jetzt wegen versuchten Diebstahls ermittelt.
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14: Hallo auf die Straßen. Aktuell liegen uns keine Meldungen vor. Ihr habt freie Fahrt. In 30 Minuten gibt es hier das nächste Update. Kommt gut und sicher an euer Ziel.
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14: In Wolfsburg, Helmstedt und Fallersleben messen wir einheitlich 14 Grad. Und so wird das Wetter heute. Es erwartet euch ein Tag mit teils bewölktem Himmel und Regen. Das Ganze bei sommerlichen 30 Grad.

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1: Ich bin Tanja Wagner. Das US-Militär hat nach eigenen Angaben erneut Ziele im Iran angegriffen. Die Angriffe sollen den Iran in seiner Fähigkeit einschränken, Handelsschiffe in der Straße von Hormuz zu attackieren, teilte das zuständige US-Regionalkommando mit.
2: Es ist bereits die vierte Angriffswelle der USA, seit der Konflikt Mitte letzter Woche wieder aufgeflammt ist. Die Attacken hätten sich gegen Raketenstellungen und Anlagen zur Luftabwehr gerichtet, berichten US-Medien. Außerdem seien Boote der iranischen Revolutionsgarden angegriffen worden. UN-Generalsekretär Guterres reagierte auf der Plattform X tief besorgt über die derzeitige Situation. Er rief den Iran und die USA auf, die Verhandlungen unverzüglich wieder aufzunehmen und offene Fragen auf diplomatischem Wege zu lösen. David Riemer, Nachrichtenredaktion.
1: Experten überreichen EU-Kommissionspräsidentin von der Leyen heute einen Bericht mit Empfehlungen für ein mögliches Mindestalter in sozialen Netzwerken. Die Vorschläge könnten auch für die deutsche Debatte über ein Social-Media-Verbot für Kinder und Jugendliche wichtig werden. Regeln für Plattformen wie TikTok, Instagram oder Snapchat kann vor allem die EU-Kommission durchsetzen. Mindestens 5 Menschen sind an diesem Wochenende beim Baden ums Leben gekommen, darunter auch ein 13 Jahre altes Mädchen in Schleswig-Holstein. Die DLRG warnt deshalb eindringlich vor den Gefahren im Wasser.
3: Schon im Juni hatte es so viele Badetote gegeben wie seit mehr als 20 Jahren nicht mehr. Nach Angaben der DLRG ertranken im Juni bundesweit mindestens 99 Menschen, so viele wie seit dem Hitzesommer 2003 in keinem Juni mehr. Besonders häufig kamen Männer ums Leben, viele Opfer waren jünger als 30 Jahre. Die meisten tödlichen Unfälle ereigneten sich in Seen und Flüssen. Die DLRG rät, nur an bewachten Badestellen schwimmen zu gehen, nicht überhitzt ins Wasser zu springen und Kinder am Wasser nie unbeaufsichtigt zu lassen. Thomas Bleskin, Nachrichtenredaktion.
1: Alexander Zverev hat den Wimbledon-Titel verpasst. Die deutsche Nummer 1 verlor das Finale gegen den Weltranglisten-Ersten Jannik Sinner nach fast 4 Stunden in 4 Sätzen. Für Zverev ist es die 10. Niederlage in Serie gegen den Italiener. Die Hoffnungen auf den ersten deutschen Wimbledon-Gewinner seit Michael Stich vor 35 Jahren erfüllten sich damit nicht.
4: Und jetzt für euch das Niedersachsen-Update mit Talia Nürnberger. Ministerpräsident Olaf Lies fordert mehr Tempo bei der Energiewende. Gegenüber der dpa warnte er vor den Folgen von Verzögerungen beim Ausbau der Windenergie auf See. Ohne Baumaßnahmen und weitere Ausschreibungen gäbe es ein Problem. Im Juni sind landesweit mehr Menschen ertrunken als noch im Vorjahr. Die Zahl der Toten ist laut der DLRG von 5 auf 8 gestiegen. In Gifhorn wurde ein schlafender Autodieb festgenommen. Laut der Polizei wollte der Mann ein aufgebrochenes Auto starten und sei beim Versuch eingeschlafen.
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5: Hier steht ihr aktuell am längsten. Auf der A1 Richtung Bremen gibt es zwischen Brinkum und Bremen-Ahsten 2 Kilometer Stau. Ihr verliert dort mindestens 10 Minuten. Auf der A31 zwischen Riepe und Nermoor laufen in beiden Richtungen Schafe auf der Fahrbahn. Habt eine gute und sichere Fahrt.
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5: Bei euch in Gifhorn sind es aktuell 14 Grad. In Peine messen wir 15 und Wolfsburg meldet ebenfalls 14 Grad. Und so wird das Wetter heute. Es erwartet euch ein Tag mit teils bewölktem Himmel und Regen. Das Ganze bei sommerlichen 30 Grad.
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6: Hey ho, einen wunderschönen guten Morgen. Wir haben Montag, den 13. Juli. Neue Woche, kurz nach 6. Ihr hört den neuen Country Morgen. Morgen. Mit mir ist Zettel. Schön, dass ihr mit am Start seid. Wir starten rein in diese neue Woche gleich mit Johnny Cash, Cry, Cry, Cry. Und davor gibt es noch Eric Church. Hier ist Drink in My Hand. Schönen guten Morgen.

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1: Schönen guten Morgen. Nach dem Wochenende ist man immer noch mal so ein bisschen müde, ne? Deswegen, wir kommen ganz gemütlich rein, wollen gar nicht zu viel quatschen, sondern vielmehr richtig schön entspannte Musik hören. Gerade eben schon Morgan Wall und 20 Cigarettes hier bei mir im neuen Country Morgen auf The Wolf. Und jetzt wird's legendär, der Boss Bruce Springsteen gemeinsam mit Roger McGinn. Ein schönes Cover von Turn, Turn, Turn und das Ganze sogar noch mal live.

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12: Natalia Nürnberger. Im Landkreis Gifhorn ist am Samstag ein Motorradfahrer tödlich verletzt worden. Laut der Polizei ist der 27-Jährige vermutlich zu schnell gefahren. Er sei deshalb beim Überholen ins Schleudern geraten und von der Straße abgekommen. Dabei prallte er gegen einen Baum. In Braunschweig wird das Autobahndreieck Südwest ab nächsten Monat umfassend saniert. Laut der Autobahn GmbH werden rund 60.000 Quadratmeter Fahrbahn erneuert. Die Arbeiten an der A39 und an der A391 laufen in 6 Abschnitten bis zum Herbst nächsten Jahres. Dafür seien immer wieder Vollsperrungen nötig. Die erste beginne Ende August. Die Sanierung kostet rund 6,5 Millionen Euro. Ministerpräsident Olaf Lies fordert mehr Tempo bei der Energiewende. Gegenüber der dpa warnte der SPDler vor Verzögerungen beim Ausbau der Windenergie auf See. Schon vergebene Projekte müssten umgesetzt und neue Flächen ausgeschrieben werden. Sonst seien Investitionen und Arbeitsplätze in Niedersachsen gefährdet. Laut Lies sei Windenergie sauber und unabhängig. Die Bundesregierung müsse deshalb ihre Analysen abschließen und konkrete energiepolitische Entscheidungen treffen. Im Juni sind mehr Menschen in Niedersachsen ertrunken als im Jahr davor. Die Zahl der Toten ist laut der Deutschen Lebensrettungsgesellschaft von 5 auf 8 gestiegen. In Gifhorn wurde ein schlafender Autodieb festgenommen. Laut der Polizei wollte der Mann ein aufgebrochenes Auto starten und sei beim Versuch dann eingeschlafen. Gegen ihn werde jetzt wegen versuchten Diebstahls ermittelt.
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2: Hier steht ihr aktuell am längsten. Auf der A1 Richtung Bremen gibt es zwischen Brinkum und Bremen-Arsten 4 Kilometer Stau. Ihr verliert dort mindestens 15 Minuten. Auf der A7 Richtung Hannover liegt zwischen Echte und dem Rastplatz Schwalenberg-Ost der Deckel einer Dachbox auf der Fahrbahn. In der Gegenrichtung Richtung Kassel fließt der Verkehr zwischen Hildesheim und dem Dreieck Salzgitter nur zäh. Gute Fahrt.
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2: In Helmstedt haben wir aktuell 14 Grad, in Fallersleben ebenfalls 14. Gifhorn meldet 16 Grad. Und so wird das Wetter heute. Es erwartet euch ein Tag mit teils bewölktem Himmel und Regen. Das Ganze bei sommerlichen 30 Grad.
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13: Hey ho, wunderschönen guten Morgen. Neue Woche, Montag, 13. Juli. Ihr hört den neuen Country Morgen mit mir, Schädel. Schön, dass ihr mit dabei seid. In der nächsten halben Stunde habe ich unter anderem die Jungs von The Bossos dabei. Max McNone, in diesem Jahr ja schon beim Konzert von ihm gewesen. Wunderbarer Künstler. Riley Green habe ich mit dabei und wir starten rein mit Terry Clark und Ashley McBride. Better Things to Do.

0: weiteres Wochenende liegt hinter uns und ich hoffe mal, ihr da draußen, ihr habt fleißig eingeschaltet hier bei uns bei The Wolf, denn natürlich gab es auch wieder eine neue Ausgabe unserer Hot 20 Deutschlands Country Charts. Jede Woche, jeden Freitag von 16 bis 18 Uhr, jeden Samstag von 10 bis 12 und jeden Sonntag von 16 bis 18 Uhr hört ihr hier bei uns eben die 20 heißesten Songs der Woche. Schön verpackt, natürlich schön aufbereitet, wie es sich für eine gute Chartshow eben auch gehört. Und wir können jetzt einfach mal nochmal reinhören. Das hier, das waren die Top 5 der letzten Woche.
1: Platz 3.

Also die Tendenz setzt sich fort. Die Frauen dominieren auf jeden Fall gerade die Country-Szene. Mischen sie ganz schön auf, aber ganz ehrlich, die hauen auch gerade wirklich einen Hammer-Song nach dem nächsten raus. Und vor allem passt das, finde ich, auch perfekt rein ins Sommer-Country-Setting. Also diesen Freitag von 16 bis 18 Uhr, dann also die nächste Ausgabe unserer Hot 20 nur auf The Wolf, Deutschlands Country-Charts.

of Hearts, Juice Newton oder bürgerlich Judith K. Newton. Juice war ursprünglich nur ein Spitzname aus ihrer Jugend, aber der blieb halt einfach so hängen, dass sie ihn später sogar offiziell als Künstlernamen übernommen hat. Ja, und spätestens nach Queen of Hearts kannte sie dann wirklich auch die gesamte Welt. Ist so ein perfektes Beispiel, finde ich immer, für so eine Country-Pop-Crossover Anfang der 80er Jahre. Ist übrigens aber nicht das Original, sondern eher ein Cover, denn die erste bekannte Version des Songs, die kam schon 1979 raus, und zwar von Dave Edmunds.

auch schon in Großbritannien selbst ein Hit. Juice Newton machte den Song dann aber 1981 wirklich weltweit richtig, richtig groß. Platz 2 der Billboard Hot 100 musste sich nur Endless Love von Diana Ross und Lionel Richie geschlagen geben. Das Schöne ist, heute hier auf The Wolf muss sie sich keinem anderen Song geschlagen geben, denn heute ist er hier auf Platz 1. Unser Song des Tages. Hier ist Juice Newton mit Queen of Hearts.

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1: Ich bin Tanja Wagner. Wie schädlich ist die Nutzung von TikTok, Instagram und Co. für Kinder und Jugendliche? Eine Expertengruppe wird der EU-Kommission heute Empfehlungen für ein Social-Media-Verbot für Kinder vorlegen.
2: Die EU-Kommission will keine unterschiedlichen Regeln zum Thema Kinder und Social Media in den EU-Ländern. Frankreich, Polen, Spanien, Griechenland und Österreich wollen beispielsweise Verbote, allerdings für verschiedene Altersgruppen mit unterschiedlichen Details. Ohne eine klare, einheitliche Ansage gegenüber den großen Anbietern geht das aber nicht. Und die Digitalpolitik ist nun mal Sache der Kommission. Dieter Ebeling, Brüssel.
1: Das US-Militär hat seine nächtlichen Attacken auf Ziele im Iran nach mehreren Stunden für beendet erklärt. Es war bereits die vierte Angriffswelle der USA, seit die Feindseligkeiten in der Nacht zu Mittwoch wieder aufflammten. Angeblich wurden iranische Flugabwehrsysteme und Raketenstellungen zerstört. Die Straße von Hormuz habe essentielle Bedeutung für den weltweiten Handel und werde nicht vom Iran kontrolliert, betonte CENTCOM. UN-Generalsekretär Guterres rief beide Seiten auf X auf, unverzüglich wieder miteinander zu verhandeln. Immer mehr Menschen in Deutschland leiden unter den Folgen von Hitze. Nach einer Forsa-Studie im Auftrag der DAK Gesundheit hatte rund jeder und jede Dritte dadurch bereits gesundheitliche Beschwerden. Mehr als bei den gleichen Umfragen in den Vorjahren.
3: Müdigkeit, Abgeschlagenheit und Schlafprobleme nannten Betroffene am häufigsten. Mehr als die Hälfte klagte außerdem über Kreislaufbeschwerden oder Kopfschmerzen. Frauen sind laut Umfrage deutlich häufiger betroffen als Männer. Eine neue Studie zeigt außerdem, nach Hitzewellen kommen Menschen häufiger wegen psychischer und Verhaltensstörungen in ein Krankenhaus. Knapp 2/3 der Befragten machen sich große oder sehr große Sorgen wegen Hitze. 3/4 halten die aktuellen Hitzeschutzmaßnahmen für nicht ausreichend. David Riemer, Berlin.
1: In der Bundestrainerfrage soll sich die DFB-Spitze morgen mit Red Bull-Geschäftsführer Minzlaff treffen. Laut Kicker geht es um einen vorzeitigen Ausstieg von Wunschkandidat Klopp aus dessen Vertrag bei Red Bull. Der DFB und Klopp sind sich bis auf Detailfragen über eine Zusammenarbeit bis zur WM 2030 einig.
4: Und jetzt für euch das Niedersachsen-Update mit Talia Nürnberger. Ministerpräsident Olaf Lies fordert mehr Tempo bei der Energiewende. Gegenüber der dpa warnte er vor den Folgen von Verzögerungen beim Ausbau der Windenergie auf See. Ohne Baumaßnahmen und weitere Ausschreibungen gäbe es ein Problem. Im Juni sind landesweit mehr Menschen ertrunken als noch im Vorjahr. Die Zahl der Toten ist laut der DLRG von 5 auf 8 gestiegen. In Gifhorn wurde ein schlafender Autodieb festgenommen. Laut der Polizei wollte der Mann ein aufgebrochenes Auto starten und sei beim Versuch eingeschlafen.
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5: Hier steht ihr aktuell am längsten. Auf der A7 Richtung Flensburg zwischen Seevetal-Vleestedt und Hamburg-Othmarschen gibt es 7 Kilometer Stau. Ebenfalls auf der A7 Richtung Kassel zwischen Hildesheim und Derneburg-Salzgitter steht ihr auf 1 Kilometer. Auf der A1 Richtung Bremen zwischen Bremen-Brinkum und Bremen-Arsten staut es sich auf 4 Kilometern. In der Gegenrichtung Richtung Hamburg stockt der Verkehr zwischen dem Maschener Kreuz und Hamburg-Stillhorn auf 2 Kilometern. Auf der A39 Richtung Braunschweig, am Kreuz Wolfsburg-Königslutter auf der Überleitung zur A2 Richtung Magdeburg, liegen Reifenteile auf der Fahrbahn. Habt eine gute und sichere Fahrt.
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5: In Edemissen sind es aktuell 17 Grad. Wolfsburg und Bad Deckenstedt melden beide 15 Grad. Und so wird das Wetter heute. Es erwartet euch ein Tag mit teils bewölktem Himmel und Regen. Das Ganze bei sommerlichen 30 Grad.
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6: Hey ho, wunderschönen guten Morgen. Ich weiß nicht, wie es euch geht. Ich bin irgendwie immer noch relativ müde und geschafft vom Wochenende. Können wir ja gleich nochmal ein bisschen drüber quatschen. Was ging so bei euch? Was ging so bei mir? Lasst uns erstmal ganz gemütlich reinstarten in diese neue Woche. Wir haben Montag, 13. Juli, kurz nach 7. Ihr hört den neuen Country Morgen mit mir, Settle. Ich grüße euch und ich habe richtig entspannte Musik jetzt für euch. Gleich John Mellencamp mit Small Town, eine Nummer aus dem Jahr 1985. Und jetzt geht's, hier ist Chris Stapleton mit Parachute. Schönen guten Morgen.

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1: Ja, schönen guten Morgen, Settle hier im neuen Country Morgen auf The Wolf. Schön, dass ihr mit dabei seid. Ich hoffe, ihr hattet alle ein schönes Wochenende. Ich hatte ein grandioses Wochenende, muss ich wirklich sogar sagen. Einmal unser erstes Testspiel gehabt vom Fußball. Über das Ergebnis wollen wir nicht reden, es hat trotzdem Spaß gemacht. Ich war aber auch zwischenzeitlich wieder mal bei mir in der Heimat zu Gast und ich wohne jetzt seit mittlerweile 6 Jahren durch meinen Job in der Stadt, komme aber ursprünglich mal von Dorf und ich liebe es so unfassbar sehr, einfach mal wieder ein paar Tage auf dem Land zu leben. Das ist wirklich, es ist was anderes und vor allem, wenn man da groß geworden ist. Ich war da nämlich auf dem Schützenfest im Nachbardorf, habe so all meine Freunde wieder getroffen, ein bisschen gefeiert, das Wetter natürlich auch ausgenutzt. Also wirklich ein ganz, ganz tolles Wochenende gehabt und ja, ich habe ein Learning gehabt, ich will auf jeden Fall irgendwann wieder zurück aufs Land ziehen. Ich weiß nicht, jeder, glaube ich, der irgendwie auf dem Dorfe groß geworden ist, der kann das, glaube ich, absolut nachvollziehen. Was habt ihr so Schönes am Wochenende gemacht? Lasst mir doch gerne mal eine WhatsApp-Sprachnachricht da. Könnt einfach bei uns in der The Wolf App auf den WhatsApp-Button gehen und dann können wir da mal uns mal ein bisschen austauschen. Hier gibt's weiterhin jetzt natürlich gute Musik, so wie ihr es aus dem Hause The Wolf eben gewohnt seid.
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Die Zac Brown Band und Blake Shelton out in the middle. 2022 kam dieser Song raus. Ihr hört den neuen Country morgen hier auf The Wolf. Und jetzt gibt's erstmal hier Have You Ever Seen the Rain? Aber nicht von CCR, nicht von Creedence Clearwater Revival, sondern ein Cover. Und das stammt aus dem Jahr 2015 und kommt von Alison Moura. Schönen Montag euch.

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1: Natalia Nürnberger. Im Landkreis Gifhorn ist am Samstag ein Motorradfahrer tödlich verletzt worden. Laut der Polizei ist der 27-Jährige vermutlich zu schnell gefahren. Er sei deshalb beim Überholen ins Schleudern geraten und von der Straße abgekommen. Dabei prallte er gegen einen Baum. In Braunschweig wird das Autobahndreieck Südwest ab nächsten Monat umfassend saniert. Laut der Autobahn GmbH werden rund 60.000 Quadratmeter Fahrbahn erneuert. Die Arbeiten an der A39 und an der A391 laufen in 6 Abschnitten bis zum Herbst nächsten Jahres. Dafür seien immer wieder Vollsperrungen nötig. Die erste beginne Ende August. Die Sanierung kostet rund 6,5 Millionen Euro. Ministerpräsident Olaf Lies fordert mehr Tempo bei der Energiewende. Gegenüber der dpa warnte der SPDler vor Verzögerungen beim Ausbau der Windenergie auf See. Schon vergebene Projekte müssten umgesetzt und neue Flächen ausgeschrieben werden. Sonst seien Investitionen und Arbeitsplätze in Niedersachsen gefährdet. Laut Lies sei Windenergie sauber und unabhängig. Die Bundesregierung müsse deshalb ihre Analysen abschließen und konkrete energiepolitische Entscheidungen treffen. Im Juni sind mehr Menschen in Niedersachsen ertrunken als im Jahr davor. Die Zahl der Toten ist laut der Deutschen Lebensrettungsgesellschaft von 5 auf 8 gestiegen. In Gifhorn wurde ein schlafender Autodieb festgenommen. Laut der Polizei wollte der Mann ein aufgebrochenes Auto starten und sei beim Versuch dann eingeschlafen. Gegen ihn werde jetzt wegen versuchten Diebstahls ermittelt.
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2: Hier steht ihr aktuell am längsten. Auf der A1 Richtung Bremen gibt es zwischen dem Dreieck Stur und Bremen-Asten 4 Kilometer Stau. Auf der A27 Richtung Bremerhaven steht ihr zwischen Bremerhaven Süd und Bremerhaven Geestemünde auf 3 Kilometern. Auf der A33 Richtung Bielefeld gibt es zwischen dem Kreuz Osnabrück Süd und Haderberg 2 Kilometer Stau. In der Gegenrichtung Richtung Osnabrück steht ihr zwischen Hilter und Borklo auf ebenfalls 2 Kilometern. Habt eine gute und sichere Fahrt.
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2: In Helmstedt sind es aktuell 17 Grad. In Vorsfelde und Gifhorn haben wir jeweils 16 Grad. Und so wird das Wetter heute. Es erwartet euch einen Tag mit Wolken und Regen. Das Ganze bei hochsommerlichen 31 Grad.
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3: Hey ho und wunderschönen guten Morgen. Montag, 13. Juli, kurz nach 7:30. Ihr hört den neuen Country Morgen mit mir, Settle. Und jetzt gibt's für euch Ronnie Dunn, It Never Rains in Southern California. Und davor noch Jordan Davis mit Turn This Truck Around. Kommt gut rein in diese neue Woche.

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1: Wir suchen ja weiterhin hier mit euch auf The Wolf die schönsten und größten Sommer-Country-Hits aller Zeiten. Und da gibt es ja wirklich Songs, die passen perfekt für so manche Momente. Und jetzt stellt euch mal einfach folgenden Moment vor. Ihr habt wirklich einen ganz, ganz langen, anstrengenden Arbeitstag gehabt, trefft euch aber am Abend noch mit ein paar Freunden. Es ist so ein schöner, dämmeriger Sommerabend. Ihr schmeißt nochmal den Grill an, habt ein paar kühle Dosenbiere dabei und es wird so langsam ein bisschen dämmerig. Die Sonne geht gerade unter, so ein richtig schöner Sundowner auf jeden Fall. Einfach so richtig schöne, lange Sommernächte. Was für ein Sommer-Country-Hit darf in dieser Situation für euch dort nicht fehlen? Persönlich wäre es tatsächlich dieser Song hier, All Summer Long von Kid Rock. Das ist für mich irgendwie so der Inbegriff von so einem richtig schönen, langen Sommerabend. Passt perfekt so ins Bild rein. Aber vielleicht habt ihr da noch einen ganz, ganz anderen Song. Stimmt deswegen weiterhin fleißig ab bei uns in unserer kostenlosen The Wolf App. Das geht ganz easy. Da könnt ihr eben einen Haken setzen bei euren liebsten Sommer-Country-Hits. Und wir machen daraus dann eben bei unserer The Wolf Summertime die perfekte Playlist.

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Begründung, die Flugzeugcrew, die ist einfach zu betrunken für den Start. Ja, kein Scheiß, hat es jetzt einfach so gegeben. Die British Airways, die hatten einen Flug von Barbados nach London kurz vor dem Start gestrichen, weil die Crew nach einem ausgearteten Saufgelage noch betrunken im Hotel lag. Also, das ist wirklich der absolute Wahnsinn. Wahrscheinlich lief da gerade irgendwo noch England-WM in der letzten Woche und die haben das Spiel gesehen und da sich ein bisschen zu lange irgendwie mit irgendwelchen Cocktails dort einen reingehauen. Aber das ist ja wirklich der Wahnsinn. Vor allem, stell dir mal vor, ihr müsst zu einem wichtigen Meeting, dann hilft ja für euch auch nur noch irgendwie sich das Ganze schön zu trinken. Also es ist ein endloses Dilemma, es ist wirklich der absolute Wahnsinn. Klingt nach einer ausgedachten Geschichte, hat es aber wirklich letzte Woche einfach so gegeben. Wahnsinn.

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1: Ich bin Tanja Wagner. Das US-Militär hat nach eigenen Angaben erneut Ziele im Iran angegriffen. Die Angriffe sollen den Iran in seiner Fähigkeit einschränken, Handelsschiffe in der Straße von Hormuz zu attackieren, teilte das zuständige US-Regionalkommando mit.
2: Es ist bereits die vierte Angriffswelle der USA, seit der Konflikt Mitte letzter Woche wieder aufgeflammt ist. Die Attacken hätten sich gegen Raketenstellungen und Anlagen zur Luftabwehr gerichtet, berichten US-Medien. Außerdem seien Boote der iranischen Revolutionsgarden angegriffen worden. UN-Generalsekretär Guterres reagierte auf der Plattform X tief besorgt über die derzeitige Situation. Er rief den Iran und die USA auf, die Verhandlungen unverzüglich wieder aufzunehmen und offene Fragen auf diplomatischem Wege zu lösen. David Riemer, Nachrichtenredaktion.
1: Experten überreichen EU-Kommissionspräsidentin von der Leyen heute einen Bericht mit Empfehlungen für ein mögliches Mindestalter in sozialen Netzwerken. Die Vorschläge könnten auch für die deutsche Debatte über ein Social-Media-Verbot für Kinder und Jugendliche wichtig werden. Regeln für Plattformen wie TikTok, Instagram oder Snapchat kann vor allem die EU-Kommission durchsetzen. Mindestens 5 Menschen sind an diesem Wochenende beim Baden ums Leben gekommen, darunter auch ein 13 Jahre altes Mädchen in Schleswig-Holstein. Die DLRG warnt deshalb eindringlich vor den Gefahren im Wasser.
3: Schon im Juni hatte es so viele Badetote gegeben wie seit mehr als 20 Jahren nicht mehr. Nach Angaben der DLRG ertranken im Juni bundesweit mindestens 99 Menschen, so viele wie seit dem Hitzesommer 2003 in keinem Juni mehr. Besonders häufig kamen Männer ums Leben, viele Opfer waren jünger als 30 Jahre. Die meisten tödlichen Unfälle ereigneten sich in Seen und Flüssen. Die DLRG rät, nur an bewachten Badestellen schwimmen zu gehen, nicht überhitzt ins Wasser zu springen und Kinder am Wasser nie unbeaufsichtigt zu lassen. Thomas Bleskin, Nachrichtenredaktion.
1: Alexander Zverev hat den Wimbledon-Titel verpasst. Die deutsche Nummer 1 verlor das Finale gegen den Weltranglisten-Ersten Jannik Sinner nach fast 4 Stunden in 4 Sätzen. Für Zverev ist es die 10. Niederlage in Serie gegen den Italiener. Die Hoffnungen auf den ersten deutschen Wimbledon-Gewinner seit Michael Stich vor 35 Jahren erfüllten sich damit nicht.
4: Und jetzt für euch das Niedersachsen-Update mit Talia Nürnberger. Ministerpräsident Olaf Lies fordert mehr Tempo bei der Energiewende. Gegenüber der dpa warnte er vor den Folgen von Verzögerungen beim Ausbau der Windenergie auf See. Ohne Baumaßnahmen und weitere Ausschreibungen gäbe es ein Problem. Im Juni sind landesweit mehr Menschen ertrunken als noch im Vorjahr. Die Zahl der Toten ist laut der DLRG von 5 auf 8 gestiegen. In Gifhorn wurde ein schlafender Autodieb festgenommen. Laut der Polizei wollte der Mann ein aufgebrochenes Auto starten und sei beim Versuch eingeschlafen.
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5: Hier steht ihr aktuell am längsten. Auf der A1 Richtung Bremen gibt es zwischen Brinkum und Bremen-Arsten 4 Kilometer Stau. Rechnet mit mindestens 28 Minuten Zeitverlust. Auf der A27 Richtung Bremerhaven staut es sich zwischen Bremerhaven Süd und Bremerhaven Geestemünde auf 3 Kilometern. Ihr verliert dort mindestens 17 Minuten. Auf der A7 Richtung Hannover steht ihr zwischen dem Maschener Kreuz und Seevetal-Ramelsloh 1 Kilometer. Der Zeitverlust beträgt mindestens 22 Minuten. Gute Fahrt.
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5: Bei euch in Ilsede zeigt das Thermometer aktuell 18 Grad. In Schöningen ist es etwas wärmer mit 20 Grad, während Gifhorn 17 Grad meldet. Und so wird das Wetter heute. Es erwartet euch einen Tag mit Wolken und Regen, das Ganze bei hochsommerlichen 31 Grad.
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6: Hey ho, wunderschönen guten Morgen. Ach, vielleicht seid ihr auch noch ein bisschen müde, so wie ich. Hattet ein langes Wochenende. Ja, so oder so, wir kommen auf jeden Fall gemeinsam gut rein. Ihr hört den neuen Country Morgen hier mit mir, Zettel. Schön, dass ihr mit dabei seid. Wir kommen gut rein in die neue Woche, gleich mit den Highwaymans. Und davor gibt's noch Morgan Wallen, One Thing at a Time. Schönen Montag.

Keith Urban, Somebody Like You, ein Song aus dem Jahr 2002. Damals war die Fußballwelt noch ein Stück besser. Schön noch im Finale gewesen, der legendäre Moment mit Oli Kahn. Dieses Jahr, ja, reden wir nicht drüber, ne? Achtelfinale wäre auch mal wieder ganz schön bei so einer Fußballweltmeisterschaft. Naja, ich glaube tatsächlich, mit Jürgen Klopp wird sehr, sehr vieles deutlich besser. Ich glaube, das ist so ein Mann, der kann auf jeden Fall das Land ein. Aber auch nur, wenn er ordentlich arbeitet. Vielleicht so 9 to 5 wirklich arbeitet. Hier ist Dolly Parton auf The Wolf 9 to 5. Schönen Montag!

Queen of Hearts, Juice Newton oder bürgerlich Judith K. Newton. Juice war ursprünglich nur ein Spitzname aus ihrer Jugend, aber der blieb halt einfach so hängen, dass sie ihn später sogar offiziell als Künstlernamen übernommen hat. Ja, und spätestens nach Queen of Hearts kannte sie dann wirklich auch die gesamte Welt. Ist so ein perfektes Beispiel, finde ich immer, für so eine Country-Pop-Crossover Anfang der 80er Jahre. Ist übrigens aber nicht das Original, sondern eher ein Cover, denn die erste bekannte Version des Songs, die kam schon 1979 raus, und zwar von Dave Edmunds.

auch schon in Großbritannien selbst ein Hit. Juice Newton machte den Song dann aber 1981 wirklich weltweit richtig, richtig groß. Platz 2 der Billboard Hot 100 musste sich nur Endless Love von Diana Ross und Lionel Richie geschlagen geben. Das Schöne ist, heute hier auf The Wolf muss sie sich keinem anderen Song geschlagen geben, denn heute ist er hier auf Platz 1. Unser Song des Tages. Hier ist Juice Newton mit Queen of Hearts.

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10: Natalia Nürnberger. Im Landkreis Gifhorn ist am Samstag ein Motorradfahrer tödlich verletzt worden. Laut der Polizei ist der 27-Jährige vermutlich zu schnell gefahren. Er sei deshalb beim Überholen ins Schleudern geraten und von der Straße abgekommen. Dabei prallte er gegen einen Baum. In Braunschweig wird das Autobahndreieck Südwest ab nächsten Monat umfassend saniert. Laut der Autobahn GmbH werden rund 60.000 Quadratmeter Fahrbahn erneuert. Die Arbeiten an der A39 und an der A391 laufen in 6 Abschnitten bis zum Herbst nächsten Jahres. Dafür seien immer wieder Vollsperrungen nötig. Die erste beginne Ende August. Die Sanierung kostet rund 6,5 Millionen Euro. Ministerpräsident Olaf Lies fordert mehr Tempo bei der Energiewende. Gegenüber der dpa warnte der SPDler vor Verzögerungen beim Ausbau der Windenergie auf See. Schon vergebene Projekte müssten umgesetzt und neue Flächen ausgeschrieben werden. Sonst seien Investitionen und Arbeitsplätze in Niedersachsen gefährdet. Laut Lies sei Windenergie sauber und unabhängig. Die Bundesregierung müsse deshalb ihre Analysen abschließen und konkrete energiepolitische Entscheidungen treffen. Im Juni sind mehr Menschen in Niedersachsen ertrunken als im Jahr davor. Die Zahl der Toten ist laut der Deutschen Lebensrettungsgesellschaft von 5 auf 8 gestiegen. In Gifhorn wurde ein schlafender Autodieb festgenommen. Laut der Polizei wollte der Mann ein aufgebrochenes Auto starten und sei beim Versuch dann eingeschlafen. Gegen ihn werde jetzt wegen versuchten Diebstahls ermittelt.
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5: Hier steht ihr aktuell am längsten. Auf der A1 Richtung Bremen zwischen dem Dreieck Stur und Bremen-Asten gibt es 5 Kilometer Stau. In der Gegenrichtung Richtung Osnabrück stockt es zwischen Wildeshausen West und Ahlhorner Heide. Auf der A33 Richtung Bielefeld zwischen dem Kreuz Osnabrück Süd und Hilter staut es sich auf 4 Kilometern. Auf der A27 Richtung Bremerhaven gibt es zwischen Bremerhaven Süd und Bremerhaven Geestemünde 2 Kilometer Stau. Habt eine gute und sichere Fahrt.
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5: In Edemissen zeigt das Thermometer 20 Grad, in Peine sind es 17 und in Leiferde messen wir 18 Grad. Und so wird das Wetter heute. Es erwartet euch einen Tag mit Wolken und Regen, das Ganze bei hochsommerlichen 31 Grad.
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12: Hey ho, wunderschönen Montag euch allen. Ich hoffe, ihr hattet alle ein tolles, tolles Wochenende. Ihr hört den neuen Country Morgen mit mir, Saddle. Und wir hören gleich nochmal rein, wie es denn so am Wochenende aussah bei unseren Hot 20 bei Deutschlands Country Charts. Da gibt's das Ergebnis direkt nochmal nach Kenny Rogers, Lady. Und jetzt gibt's hier Casey Musgraves, Follow Your Arrow.

0: Ein weiteres Wochenende liegt hinter uns und ich hoffe mal, ihr da draußen, ihr habt fleißig eingeschaltet hier bei uns bei The Wolf, denn natürlich gab es auch wieder eine neue Ausgabe unserer Hot 20 Deutschlands Country Charts. Jede Woche, jeden Freitag von 16 bis 18 Uhr, jeden Samstag von 10 bis 12 und jeden Sonntag von 16 bis 18 Uhr hört ihr hier bei uns eben die 20 heißesten Songs der Woche. Schön verpackt, natürlich schön aufbereitet, wie es sich für eine gute Chartshow eben auch gehört. Und wir können jetzt einfach mal nochmal reinhören. Das hier, das waren die Top 5 der letzten Woche.
1: Platz 3.

Also die Tendenz setzt sich fort. Die Frauen dominieren auf jeden Fall gerade die Country-Szene. Mischen sie ganz schön auf, aber ganz ehrlich, die hauen auch gerade wirklich einen Hammer-Song nach dem nächsten raus. Und vor allem passt das, finde ich, auch perfekt rein ins Sommer-Country-Setting. Also diesen Freitag von 16 bis 18 Uhr, dann also die nächste Ausgabe unserer Hot 20 nur auf The Wolf, Deutschlands Country-Charts.

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1: Keith Urban, Somebody Like You, ein Song, der jetzt auch schon 24 Jahre alt ist, kam nämlich raus im Jahr 2002. So, jetzt muss ich mal mein Mathe-Gedächtnis, mein Mathe-Hören ein bisschen anstrengen. Der nächste Song, der kam im Jahr 1980 raus, das bedeutet 46 Jahre ist der schon her. Eieieiei. Und Dolly Parton, die hat sich trotzdem noch so gut gehalten. Hier ist 9 to 5. Schön, dass ihr mit dabei seid im neuen Country-Morgen auf The Wolf.

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1: Ich bin Tanja Wagner. Wie schädlich ist die Nutzung von TikTok, Instagram und Co. für Kinder und Jugendliche? Eine Expertengruppe wird der EU-Kommission heute Empfehlungen für ein Social-Media-Verbot für Kinder vorlegen.
2: Die EU-Kommission will keine unterschiedlichen Regeln zum Thema Kinder und Social Media in den EU-Ländern. Frankreich, Polen, Spanien, Griechenland und Österreich wollen beispielsweise Verbote, allerdings für verschiedene Altersgruppen mit unterschiedlichen Details. Ohne eine klare, einheitliche Ansage gegenüber den großen Anbietern geht das aber nicht. Und die Digitalpolitik ist nun mal Sache der Kommission. Dieter Ebeling, Brüssel.
1: Das US-Militär hat seine nächtlichen Attacken auf Ziele im Iran nach mehreren Stunden für beendet erklärt. Es war bereits die vierte Angriffswelle der USA, seit die Feindseligkeiten in der Nacht zu Mittwoch wieder aufflammten. Angeblich wurden iranische Flugabwehrsysteme und Raketenstellungen zerstört. Die Straße von Hormuz habe essentielle Bedeutung für den weltweiten Handel und werde nicht vom Iran kontrolliert, betonte CENTCOM. UN-Generalsekretär Guterres rief beide Seiten auf X auf, unverzüglich wieder miteinander zu verhandeln. Immer mehr Menschen in Deutschland leiden unter den Folgen von Hitze. Nach einer Forsa-Studie im Auftrag der DAK Gesundheit hatte rund jeder und jede Dritte dadurch bereits gesundheitliche Beschwerden. Mehr als bei den gleichen Umfragen in den Vorjahren.
3: Müdigkeit, Abgeschlagenheit und Schlafprobleme nannten Betroffene am häufigsten. Mehr als die Hälfte klagte außerdem über Kreislaufbeschwerden oder Kopfschmerzen. Frauen sind laut Umfrage deutlich häufiger betroffen als Männer. Eine neue Studie zeigt außerdem, nach Hitzewellen kommen Menschen häufiger wegen psychischer und Verhaltensstörungen in ein Krankenhaus. Knapp 2/3 der Befragten machen sich große oder sehr große Sorgen wegen Hitze. 3/4 halten die aktuellen Hitzeschutzmaßnahmen für nicht ausreichend. David Riemer, Berlin.
1: In der Bundestrainerfrage soll sich die DFB-Spitze morgen mit Red Bull-Geschäftsführer Minzlaff treffen. Laut Kicker geht es um einen vorzeitigen Ausstieg von Wunschkandidat Klopp aus dessen Vertrag bei Red Bull. Der DFB und Klopp sind sich bis auf Detailfragen über eine Zusammenarbeit bis zur WM 2030 einig.
4: Und jetzt für euch das Niedersachsen-Update mit Talia Nürnberger. Ministerpräsident Olaf Lies fordert mehr Tempo bei der Energiewende. Gegenüber der dpa warnte er vor den Folgen von Verzögerungen beim Ausbau der Windenergie auf See. Ohne Baumaßnahmen und weitere Ausschreibungen gäbe es ein Problem. Im Juni sind landesweit mehr Menschen ertrunken als noch im Vorjahr. Die Zahl der Toten ist laut der DLRG von 5 auf 8 gestiegen. In Gifhorn wurde ein schlafender Autodieb festgenommen. Laut der Polizei wollte der Mann ein aufgebrochenes Auto starten und sei beim Versuch eingeschlafen.
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5: Hier steht ihr aktuell am längsten. Auf der A1 Richtung Bremen gibt es zwischen dem Dreieck Stur und Bremen-Arsten 5 Kilometer Stau. In der Gegenrichtung Richtung Osnabrück steht ihr zwischen Wildeshausen West und Ahlhorner Heide auf 1 Kilometer. Auf der A30 Richtung Osnabrück zwischen dem Kreuz Lotte Osnabrück und Osnabrück-Hellern müsst ihr euch durch 4 Kilometer Stau kämpfen. Auf der A39 Richtung Lüneburg zwischen Winsen West und Winsen Ost liegen Fahrzeugteile auf dem linken Fahrstreifen. Wir wünschen euch eine gute Fahrt.
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5: Bei euch in Wolfsburg sind es aktuell 22 Grad. In Königslutter messen wir 20 und Meine meldet 21 Grad. Und so wird das Wetter heute. Es erwartet euch ein Tag mit Wolken und Regen, das Ganze bei hochsommerlichen 31 Grad.

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1: Ihr könnt ja aktuell abstimmen bei uns in unserer kostenlosen The Wolf App für die schönsten und größten Sommer-Country-Hits aller Zeiten. Und natürlich wollen wir auch mit euch darüber sprechen. Was sind denn nun die Songs, die dort unbedingt rein müssen? Unter anderem hat sich der Nils gemeldet. Nils, wie sieht's bei dir aus? Welcher Song muss für dich ganz persönlich unbedingt in so eine Sommer-Country-Playlist rein?
2: Also ich würde auf alle Fälle Jolene von Dolly Parton nehmen, weil, keine Ahnung, die gibt mir halt einfach, dieser ganze Song gibt mir halt einfach übelst diesen sommerlichen Vibe, sage ich mal. Ich meine, das Thema geht prinzipiell woanders rüber, aber die Gitarre dazu und alles Mögliche, dieses ganze Country-Feeling davon, im offenen Feld stehen und ja, keine Ahnung, für mich fühlt sich das halt einfach absolut nach Sommer an.
1: Nils geht also den klassischen Weg. Wie sieht's da für euch aus? Wollt ihr ein bisschen was Traditionelleres? Wollt ihr auf jeden Fall ein bisschen was Moderneres hören? 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
12: Natalia Nürnberger. Im Landkreis Gifhorn ist am Samstag ein Motorradfahrer tödlich verletzt worden. Laut der Polizei ist der 27-Jährige vermutlich zu schnell gefahren. Er sei deshalb beim Überholen ins Schleudern geraten und von der Straße abgekommen. Dabei prallte er gegen einen Baum. In Braunschweig wird das Autobahndreieck Südwest ab nächsten Monat umfassend saniert. Laut der Autobahn GmbH werden rund 60.000 Quadratmeter Fahrbahn erneuert. Die Arbeiten an der A39 und an der A391 laufen in 6 Abschnitten bis zum Herbst nächsten Jahres. Dafür seien immer wieder Vollsperrungen nötig. Die erste beginne Ende August. Die Sanierung kostet rund 6,5 Millionen Euro. Ministerpräsident Olaf Lies fordert mehr Tempo bei der Energiewende. Gegenüber der dpa warnte der SPDler vor Verzögerungen beim Ausbau der Windenergie auf See. Schon vergebene Projekte müssten umgesetzt und neue Flächen ausgeschrieben werden. Sonst seien Investitionen und Arbeitsplätze in Niedersachsen gefährdet. Laut Lies sei Windenergie sauber und unabhängig. Die Bundesregierung müsse deshalb ihre Analysen abschließen und konkrete energiepolitische Entscheidungen treffen. Im Juni sind mehr Menschen in Niedersachsen ertrunken als im Jahr davor. Die Zahl der Toten ist laut der Deutschen Lebensrettungsgesellschaft von 5 auf 8 gestiegen. In Gifhorn wurde ein schlafender Autodieb festgenommen. Laut der Polizei wollte der Mann ein aufgebrochenes Auto starten und sei beim Versuch dann eingeschlafen. Gegen ihn werde jetzt wegen versuchten Diebstahls ermittelt.
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13: Hier steht ihr aktuell am längsten. Auf der A1 Richtung Bremen gibt es zwischen dem Dreieck Stur und Bremen-Arsten 4 Kilometer Stau. In der Gegenrichtung, Richtung Osnabrück, staut es sich zwischen Wildeshausen West und Ahlhorner Heide auf 2 Kilometern. Auf der A30 Richtung Osnabrück, zwischen dem Kreuz Lotte-Osnabrück und Osnabrück-Hellern, staut es sich auf 4 Kilometern. Auf der A2 Richtung Hannover gibt es zwischen Peine und Hämeler Wald 3 Kilometer Stau nach einem Unfall. Die Unfallstelle ist noch nicht gesichert. Gute Fahrt.
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13: Bei euch in Meine sind es aktuell 23 Grad, in Fallersleben messen wir 24 und bei Deckenstedt meldet 20 Grad. Und so wird das Wetter heute. Es erwartet euch einen Tag mit Wolken und Regen, das Ganze bei hochsommerlichen 31 Grad.

of Hearts, Juice Newton oder bürgerlich Judith K. Newton. Juice war ursprünglich nur ein Spitzname aus ihrer Jugend, aber der blieb halt einfach so hängen, dass sie ihn später sogar offiziell als Künstlernamen übernommen hat. Ja, und spätestens nach Queen of Hearts kannte sie dann wirklich auch die gesamte Welt. Ist so ein perfektes Beispiel, finde ich immer, für so eine Country-Pop-Crossover Anfang der 80er Jahre. Ist übrigens aber nicht das Original, sondern eher ein Cover, denn die erste bekannte Version des Songs, die kam schon 1979 raus, und zwar von Dave Edmunds.

auch schon in Großbritannien selbst ein Hit. Juice Newton machte den Song dann aber 1981 wirklich weltweit richtig, richtig groß. Platz 2 der Billboard Hot 100 musste sich nur Endless Love von Diana Ross und Lionel Richie geschlagen geben. Das Schöne ist, heute hier auf The Wolf musste sich keinem anderen Song geschlagen geben, denn heute ist er hier auf Platz 1. Unser Song des Tages. Hier ist Juice Newton mit Queen of Hearts.

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1: Ich bin Tanja Wagner. Zum vierten Mal in wenigen Tagen hat das US-Militär Ziele im Iran angegriffen. Der Iran schoss Raketen auf US-Ziele in Staaten am Persischen Golf. Hat die Diplomatie aktuell noch eine Chance?
2: Danach sieht es derzeit kaum aus. Die Straße von Hormuz bleibt der zentrale Streitpunkt. Über die Meerenge wird ein großer Teil des weltweiten Öl- und Gasexports transportiert. Die USA wollen mit ihren Angriffen Irans Fähigkeit schwächen, Schiffe in der Straße von Hormuz anzugreifen. Der Iran betrachtet die Kontrolle über die Straße als strategisches Druckmittel gegenüber Washington und will die Kontrolle darüber behalten. Verhandlungen mit dem Anrainerstaat Oman endeten zuletzt ohne Ergebnis.
3: Amira Raja, Beirut.
1: Die neuen Rechte für Fluggäste in der EU nehmen heute voraussichtlich die letzte Hürde vor der Umsetzung. Die Minister der EU-Staaten wollen die Änderungen billigen. Das Europaparlament hat bereits zugestimmt. Ab Mitte 2027 dürfen Kinder unter 14 Jahren im Flugzeug kostenlos neben ihren Eltern sitzen. Das gilt auch für Schwangere sowie Menschen mit Behinderungen und deren Begleitung. Außerdem müssen Airlines Boardingpässe für eingecheckte Gäste ohne zusätzliche Gebühren ausdrucken. Wer zu Unrecht im Gefängnis war, soll künftig mehr Entschädigung bekommen. Nach einem Vorschlag von Bundesjustizministerin Hubig sollen Betroffene 100 Euro statt wie bisher 75 Euro pro Tag bekommen. Ab 6 Monaten Haft sind 150 Euro pro Tag vorgesehen. Außerdem sollen keine Abzüge mehr für Unterkunft und Verpflegung gemacht werden. Über den Gesetzentwurf beraten jetzt Länder und Verbände. Das frühe Scheitern der deutschen Fußballnationalmannschaft bei der WM kostet den DFB viel Geld. Das Defizit liege bei geplanten 9,4 Millionen Euro. Das tatsächliche Ergebnis könne man aber erst im Herbst benennen, sagte DFB-Schatzmeister Grunwald dem Kicker.
4: Für das Erreichen der ersten K.O.-Runde erhält der DFB von der FIFA knapp 10 Millionen Euro. Prämien für die Spieler wären erst ab dem Achtelfinale fällig gewesen. Trotzdem macht der DFB durch den frühen K.O. deutlich mehr Miese. Denn zum schon eingeplanten Defizit in Höhe von 9,4 Millionen Euro kommen laut Kicker jetzt nochmal knapp 7 Millionen Euro obendrauf. Abfindungen für Ex-Bundestrainer Nagelsmann und sein Team. Uli Reitinger, Sportredaktion.
5: Und jetzt für euch das Niedersachsen-Update mit Philipp Stammer. Volkswagen-Chef Oliver Blume stellt sich gegen Werksschließungen in Deutschland. Laut einem Medienbericht setzt er auf andere Maßnahmen, um den Konzern wieder wettbewerbsfähiger zu machen. In Niedersachsen verschwinden jeden Tag rund 2,5 Hektar unversiegelter Boden unter Beton oder Asphalt. Ein neuer Leitfaden soll Kommunen jetzt helfen, Flächen besser zu entsiegeln. Und ein vermisster Schwimmer hat in der Nacht einen Großeinsatz am Hufeisensee in Isernhagen ausgelöst. Mehr als 100 Einsatzkräfte suchten nach dem etwa 40-Jährigen. Der Mann wird weiter vermisst.
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6: Hier steht ihr aktuell am längsten. Auf der A1 Richtung Bremen, zwischen Bremen-Brinkum und Bremen-Asten, gibt es 4 Kilometer Stau. In der Gegenrichtung Richtung Osnabrück staut es sich zwischen Wildeshausen-West und Ahlhorner Heide auf 2 Kilometern. Auf der A2 Richtung Hannover, zwischen Peine und Hämeler Wald, ist nach einem Unfall der rechte Fahrstreifen gesperrt. Der Stau ist 4 Kilometer lang. Auf der A1 Richtung Hamburg staut es sich zwischen Seevetal-Hittfeld und Hamburg-Harburg auf 3 Kilometern. Wir wünschen euch eine gute Fahrt.
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6: Bei euch in Königslutter sind es aktuell 23 Grad. In Vorsfelde messen wir 25 Grad, während Schöningen 24 Grad meldet. Und so wird das Wetter heute. Es erwartet euch einen Tag mit Wolken und Regen, das Ganze bei hochsommerlichen 31 Grad.
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7: Hey ho, einen wunderschönen guten Morgen. Schön, dass ihr mit dabei seid hier auf The Wolf. Ich bin Schädel und habe in der nächsten halben Stunde unter anderem die neue Nummer von Taylor Swift. Die lässt es ja gerade richtig gut gehen in ihren Flitterwochen mit ihren Travis Kelce. I Knew It, I Knew You, der neue Titelsong vom Toy Story 5 Film. Davor noch Dwight Joe Cam, Suspicious Minds. Und ja, dieser Titel stimmt auch. Bestimmt ist es gerade irgendwo 5 Uhr, oder? It's 5 o'clock somewhere, Alan Jackson und Jimmy Buffett.

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2: Hier steht die aktuell am längsten. Auf der A1 Richtung Osnabrück zwischen Wildeshausen West und Ahlhorner Heide gibt es 5 Kilometer Stau. In der Gegenrichtung staut es sich auf 3 Kilometern zwischen Bremen-Brinkum und Bremen-Asten. Auf der A2 Richtung Hannover ist zwischen Peine und Hämeler Wald der rechte Fahrstreifen wegen eines Unfalls gesperrt. Im weiteren Verlauf bis Lehrte Ost stockt der Verkehr auf 11 Kilometern. Auf der A1 Richtung Hamburg staut es sich zwischen Seevetal-Hittfeld und Hamburg-Harburg auf 3 Kilometern. In der Gegenrichtung gibt es zwischen Uphusen-Bremen-Mahndorf und Bremen-Asten 1 Kilometer Stau. Gute Fahrt!
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2: In Wolfsburg zeigen die Thermometer 25 Grad. In Peine sind es 23 Grad. Und auch in Vorsfelde messen wir 25 Grad. Und so wird das Wetter heute. Es erwartet euch ein Tag mit Wolken und Regen. Das Ganze bei hochsommerlichen 31 Grad.
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0: Wunderschönen Montag euch. Schön, dass ihr mit dabei seid hier auf The Wolf. Ich bin Saddle und habe jetzt einen richtig schönen Sommerhit für euch. Auch so einer. Der wird es bei mir auf jeden Fall reinschaffen in meine Sommer-Country-Playlist, nämlich Kane Brown mit Woman. Der Mann, der braucht kein Mädel, der braucht eine richtige Frau.

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1: Hier steht ihr aktuell am längsten. Auf der A2 Richtung Hannover gibt es zwischen Peine und Lehrte Ost 11 Kilometer Stau. Ihr müsst mit mindestens 28 Minuten Zeitverlust rechnen. Auf der A1 Richtung Osnabrück steht ihr zwischen Wildeshausen Nord und Ahlhorner Heide auf 7 Kilometern. Dort verliert ihr mindestens 25 Minuten. Ebenfalls auf der A1 Richtung Osnabrück gibt es zwischen Uphusen-Bremen-Mahndorf und Bremen-Arsten 4 Kilometer Stau. In der Gegenrichtung Richtung Bremen steht ihr zwischen Bremen-Brinkum und Bremen-Arsten auf 3 Kilometern. Gute Fahrt.
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1: Bei euch in Edemissen sind es aktuell 24 Grad, in Salzgitter messen wir 25 und auch Vechelde meldet 25 Grad. In den nächsten Stunden ist es überwiegend bewölkt, heute Nacht sinkt das Thermometer auf milde 19 Grad. Morgen wird es teils bewölkt mit Regen bei bis zu 29 Grad.
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2: Hey ho und wunderschönen Montag euch allen. Schon wieder kurz nach 11. Ey Leute, gleich schon die erste Mittagspause der neuen Woche und dann geht das doch auch alles wieder relativ schnell. Dann sind wir auch schon im ersten Feierabend. Dann sind wir schon bald bei Dienstag. Dann ist auch schon wieder bald Wochenende, ne? Wir müssen uns ja irgendwie schön reden, oder? Gemeinsam können wir das auf jeden Fall gut hier mit guter Country-Musik. Ich habe in der nächsten halben Stunde Tucker Wetmore mit Sunburn für euch, Nate Smith, Fix What You Didn't Break oder jetzt auch Dalton Dover mit Bury Me in Whisper. Ich bin Settle.

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14: Hier steht ihr aktuell am längsten. Auf der A2 Richtung Hannover gibt es zwischen Peine und Lehrte Ost 7 Kilometer Stau. Ihr solltet mit etwa 18 Minuten Verzögerung rechnen. Auf der A1 Richtung Osnabrück staut es sich zwischen Wildeshausen Nord und Ahlhorner Heide auf 6 Kilometern. In der Gegenrichtung Richtung Bremen steht ihr zwischen dem Dreieck Stur und Bremen-Asten auf 4 Kilometern. Auf der A7 Richtung Hannover hat es zwischen Hildesheim-Drispenstedt und dem Rastplatz an der Alpe einen Unfall mit mehreren Fahrzeugen gegeben. Die Unfallaufnahme läuft, Fahrzeugteile liegen auf der Fahrbahn. Wir wünschen euch eine gute Fahrt.
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14: In Wolfsburg zeigt das Thermometer aktuell 27 Grad. In Königslutter und Vechelde sind es jeweils 26 Grad. In den nächsten Stunden ist es überwiegend bewölkt. Heute Nacht sinkt das Thermometer auf milde 19 Grad. Morgen wird es teils bewölkt mit Regen bei bis zu 29 Grad.
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16: Hey ho und wunderschönen Montag euch. Na, was habt ihr so am Wochenende gemacht? Vielleicht ein bisschen was getrunken, vielleicht ein bisschen getanzt. Ja, dann passt der nächste Song auf jeden Fall sehr, sehr gut. Das ist nämlich die neue Nummer von John Party und die heißt Drinking and Dancing. Ich bin Settle, ihr hört The Wolf. Schönen Montag.
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1: Ich bin Tanja Wagner. Von EU-Kommissionspräsidentin von der Leyen beauftragte Experten empfehlen, den Zugang zu Social Media für Kinder unter 13 Jahren in allen Mitgliedsländern zu beschränken. Die Nutzung sozialer Medien und anderer digitaler Dienste sollte nur unter Aufsicht der Eltern oder in einem pädagogischen Kontext sowie zeitlich begrenzt erfolgen.
2: Überhaupt kein Social Media für Kinder bis zu 2 Jahren. Zugang nur unter Aufsicht von Eltern oder Lehrern für Kinder bis zu einschließlich 13 Jahren. Und danach Zugang zu Plattformen, sofern diese Plattformen bewiesen haben, dass sie jugendgeeignet sind. Alterskontrollen werden also auf jeden Fall kommen. Einen offiziellen Vorschlag, den will die Kommission nach der Sommerpause machen. Dieter Ebeling, Brüssel.
1: Die schwarz-rote Koalition will die Tabaksteuer stärker erhöhen als bisher geplant. Das berichtet das Redaktionsnetzwerk Deutschland unter Berufung auf das Bundesfinanzministerium. Der durchschnittliche Preis für eine Packung Zigaretten soll demnach bis 2030 schrittweise von aktuell rund 8 auf fast 11,80 Euro steigen.
3: Die höheren Steuern sollen dem Bund jedes Jahr rund 800 Millionen Euro zusätzlich bringen. Das Geld kann die Regierung gut gebrauchen, denn sie muss Milliardenlücken im Haushalt schließen und hat den Ländern zuletzt mehr Unterstützung für Krankenhäuser zugesagt. Gleichzeitig will die Koalition das Rauchen unattraktiver machen, vor allem für junge Menschen. Schon im kommenden Jahr soll die durchschnittliche Packung Zigaretten deshalb in einem ersten Schritt mehr als 9 Euro kosten. Zoe Tassovali, Redaktion.
1: Im Konflikt um die Straße von Hormuz lassen Washington und Teheran die Situation am Persischen Golf weiter eskalieren. Bereits zum 4. Mal binnen einer Woche griff das US-Militär den Iran an. Die im Iran mächtigen Revolutionsgarden reagierten erneut mit Vergeltungsangriffen auf die Golfstaaten Kuwait und Bahrain sowie auf das gut 1000 Kilometer entfernte Jordanien. Das Katzenbuch Pfoten vom Tisch von Harpe Kerkeling wird verfilmt und dafür werden jetzt 300 Komparsen gesucht. Wie die Agentur Eick und Weber der Deutschen Presseagentur mitteilte, finden die Dreharbeiten im August und September in den Großräumen Köln und Dortmund statt. Interessierte können sich ab sofort online unter harpe-casting.de bewerben.
4: Und jetzt für euch das Niedersachsen-Update mit Philipp Stammer. Volkswagen-Chef Oliver Blume stellt sich gegen Werksschließungen in Deutschland. Laut einem Medienbericht setzt er auf andere Maßnahmen, um den Konzern wieder wettbewerbsfähiger zu machen. In Niedersachsen verschwinden jeden Tag rund 2,5 Hektar unversiegelter Boden unter Beton oder Asphalt. Ein neuer Leitfaden soll Kommunen jetzt helfen, Flächen besser zu entsiegeln. Und ein vermisster Schwimmer hat in der Nacht einen Großeinsatz am Hufeisensee in Isernhagen ausgelöst. Mehr als 100 Einsatzkräfte suchten nach dem etwa 40-Jährigen. Der Mann wird weiter vermisst.
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5: Hier steht ihr aktuell am längsten. Auf der A2 Richtung Hannover gibt es zwischen Peine und Lehrte Ost 13 Kilometer stockenden Verkehr. Ihr verliert dort mindestens 18 Minuten. Auf der A1 Richtung Osnabrück staut es sich zwischen Wildeshausen Nord und Ahlhorner Heide auf 9 Kilometern. Ihr müsst mit mindestens 25 Minuten Zeitverlust rechnen. Auf der A7 Richtung Hamburg gibt es zwischen Thies-Hope und Horster Dreieck 6 Kilometer Stau. Dort verliert ihr mindestens 19 Minuten.
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5: Bei euch in Salzgitter sind es aktuell 27 Grad. In Fallersleben ebenfalls 27. Leiferde meldet 28 Grad. In den nächsten Stunden ist es überwiegend bewölkt. Heute Nacht sinkt das Thermometer auf milde 19 Grad. Morgen wird es teils bewölkt mit Regen bei bis zu 29 Grad.
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7: Yo, ich wünsche einen schönen Wochenstart. Es ist kurz nach 12, hier ist euer Country Baron. 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
2: Hier steht ihr aktuell am längsten. Auf der A1 Richtung Osnabrück gibt es zwischen Wildeshausen Nord und Ahlhorner Heide 9 Kilometer Stau. In der Gegenrichtung Richtung Bremen staut es sich zwischen Brinkum und Bremen-Asten auf 4 Kilometern. Auf der A2 Richtung Hannover steht ihr zwischen Peine und Lehrte Ost auf 8 Kilometern. Ebenfalls 8 Kilometer Stau gibt es auf der A7 Richtung Hannover zwischen Derneburg und dem Dreieck Hannover Süd. Gute Fahrt.
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2: In Fallersleben zeigt das Thermometer derzeit 28 Grad. Genauso warm ist es in Helmstedt und auch in Ilsede messen wir 28 Grad. In den nächsten Stunden ist es überwiegend bewölkt. Heute Nacht sinkt das Thermometer auf milde 19 Grad. Morgen wird es teils bewölkt mit Regen bei bis zu 29 Grad.
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3: Und jeden Freitag hören wir rein in die Hot 20. Das sind die deutschen Country Charts hier bei The Wolf. Und mit dabei seit schon einigen Wochen jetzt, ich glaube 10, ist dieser Song, den wir uns jetzt gemeinsam anhören. I Can't Love You Anymore von Ella Langley und Morgan Wallen. Schönen Montag euch.

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1: Ich bin Tanja Wagner. Bei verspäteten oder gestrichenen Flügen sollen Reisende in der EU künftig leichter ihre Rechte geltend machen können. Dafür gaben die EU-Länder in Brüssel das finale grüne Licht. Die Regeln sind voraussichtlich ab Mitte 2027 verbindlich.
2: Ab 3 Stunden Verspätung gibt es wie bisher Entschädigungen. Je länger die Strecke, desto mehr Geld, maximal 600 Euro. Neu sind die Fristen. Innerhalb von 4 Tagen müssen die Passagiere von der Airline über das Recht auf Entschädigung informiert werden. Für den Antrag haben sie dann 9 Monate Zeit. Zu Verbesserungen gehört auch, dass für die Sitzreservierung von Kindern unter 14 Jahren neben den Eltern nichts mehr gezahlt werden muss. Dieter Ebeling, Brüssel.
1: Von EU-Kommissionspräsidentin von der Leyen beauftragte Experten empfehlen, den Zugang zu Social Media für Kinder unter 13 Jahren in allen Mitgliedsländern zu beschränken. Die Nutzung sozialer Medien und anderer digitaler Dienste sollte bis zu dieser Altersgrenze nur unter Aufsicht der Eltern oder in einem pädagogischen Kontext sowie zeitlich begrenzt erfolgen, heißt es in einem in Brüssel vorgestellten Bericht. Mindestens 5 Menschen sind an diesem Wochenende wieder beim Baden ums Leben gekommen, darunter auch ein 13 Jahre altes Mädchen in Schleswig-Holstein. Die DLRG warnt deshalb nochmal eindringlich vor den Gefahren im Wasser.
3: Oft schätzen Menschen eine Situation einfach falsch ein. Vor allem muss man sagen, Jungs und Männer. Sie überschätzen zum Beispiel ihr eigenes Schwimmvermögen oder die Sicherheit von aufblasbaren Schwimmhilfen. Oder sie haben Alkohol oder Drogen im Blut, springen in unbekannte Gewässer, die vielleicht zu flach sein können oder in denen es Strömungen oder schwer sichtbare Hindernisse geben kann. Und viele unterschätzen auch gerade bei Hitze kalte Wassertemperaturen, die einen Kälteschock beim Reinspringen auslösen können.
1: 27 Tote, mindestens 63 Verletzte. Ein Brand in einem Lokal in der thailändischen Hauptstadt Bangkok erschüttert. Laut Bangkoks Gouverneur prüfen die Ermittler unter anderem, ob Notausgänge versperrt gewesen seien und das Lokal die Brandschutzauflagen erfüllt habe. Das Feuer hatte sich wegen leicht entflammbarer Decken und Dekorationsmaterialien rasch ausgebreitet.
4: Und jetzt für euch das Niedersachsen-Update mit Philipp Stammer. Volkswagen-Chef Oliver Blume stellt sich gegen Werksschließungen in Deutschland. Laut einem Medienbericht setzt er auf andere Maßnahmen, um den Konzern wieder wettbewerbsfähiger zu machen. In Niedersachsen verschwinden jeden Tag rund 2,5 Hektar unversiegelter Boden unter Beton oder Asphalt. Ein neuer Leitfaden soll Kommunen jetzt helfen, Flächen besser zu entsiegeln. Und ein vermisster Schwimmer hat in der Nacht einen Großeinsatz am Hufeisensee in Isernhagen ausgelöst. Mehr als 100 Einsatzkräfte suchten nach dem etwa 40-Jährigen. Der Mann wird weiter vermisst.
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5: Hier steht ihr aktuell am längsten. Auf der A2 Richtung Hannover gibt es zwischen Peine und Lehrte Ost 12 Kilometer Stau. In der Gegenrichtung ist der Verkehr zwischen Peine und Peine Ost dicht. Auf der A1 Richtung Osnabrück staut es sich zwischen Wildeshausen Nord und Ahlhorner Heide auf 10 Kilometern. In der Gegenrichtung gibt es zwischen Uphusen und Bremen-Asten 6 Kilometer Stau. Auf der A7 Richtung Hannover steht ihr zwischen Derneburg und dem Dreieck Hannover Süd auf 7 Kilometern. Ebenfalls Richtung Hannover gibt es zwischen Schneferdingen und Soltau Süd 4 Kilometer Stau. Gute Fahrt.
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5: In Ilsede und Leiferde zeigt das Thermometer jeweils 29 Grad. In Gifhorn sind es 27 Grad. In den nächsten Stunden ist es überwiegend bewölkt. Heute Nacht sinkt das Thermometer auf milde 19 Grad. Morgen wird es teils bewölkt mit Regen bei bis zu 29 Grad.
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11: Hier steht ihr aktuell am längsten. Auf der A2 Richtung Hannover gibt es zwischen Peine und Lehrte Ost 13 Kilometer Stau. Ihr müsst dort mit mindestens 28 Minuten Zeitverlust rechnen. Auf der A1 Richtung Osnabrück staut es sich zwischen Wildeshausen Nord und Ahlhorner Heide auf 10 Kilometern. In der Gegenrichtung Richtung Bremen gibt es zwischen Uphusen und Bremen-Arsten 5 Kilometer Stau. Auf der A7 Richtung Hannover steht zwischen dem Maschener Kreuz und Thies-Hope der Verkehr auf 3 Kilometern. Ebenfalls Richtung Hannover gibt es zwischen Schneverdingen und Dorfmark 5 Kilometer stockenden Verkehr. Habt eine gute und sichere Fahrt.
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11: In Schöningen sind es aktuell 29 Grad, auch in Isenbüttel haben wir 29 und in Wolfsburg messen wir ebenfalls 29 Grad. In den nächsten Stunden ist es überwiegend bewölkt, heute Nacht sinkt das Thermometer auf milde 19 Grad. Morgen wird es teils bewölkt mit Regen bei bis zu 29 Grad.
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2: Und jetzt hören wir quasi wieder rein in die Hot 20, denn dieser Song, der ist mit dabei. Und das in der letzten Woche auf der 6. Mad About It von Dasha. Jede Woche gibt's die Hot 20 neu. Immer als erstes am Freitag ab 16 Uhr.

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1: Ich bin Babette Büchner. Auf Kinder unter 13 Jahren könnten in Deutschland strikte Social-Media-Beschränkungen zukommen. Experten haben der EU-Kommission empfohlen, den Zugang für Kinder unter diese Altersgrenze zu beschränken. Bis zu diesem Alter sollte die Nutzung nur zeitlich begrenzt unter Aufsicht der Eltern oder in pädagogischem Kontext möglich sein, heißt es in ihrem Bericht. Die EU-Kommission will nun nach dem Sommer einen Gesetzesvorschlag vorlegen. Volkswagen-Konzernchef Oliver Blume hat erstmals das mögliche Ausmaß der erwarteten Einschnitte genannt. Ohne Veränderung der Arbeitskosten müssten rund 50.000 Stellen weltweit abgebaut werden, sagte er in einem internen Interview im Volkswagen-Intranet.
2: Noch ist also nicht entschieden, wie viele Jobs am Ende tatsächlich wegfallen. VW prüft derzeit, wo sie sparen lässt und will dabei auch die Arbeitskosten senken. Gleichzeitig bleibt die Zukunft mehrerer deutscher Werke offen. Für Emden, Hannover, Zwickau und Neckarsulm kann der Konzern über das Jahr 2030 hinaus noch keine wettbewerbsfähige Auslastung zusagen. Blume betont aber, andere Lösungen seien immer besser, als sein Werk zu schließen. Auch alternative Konzepte für einzelne Standorte würden bereits geprüft. Zoe Tassovali, Redaktion.
1: Der Prozess dauerte mehr als ein Jahr. Ein irakisches Ehepaar ist vom Oberlandesgericht München unter anderem wegen der Versklavung von jesidischen Mädchen verurteilt worden.
3: Das Gericht verhängte eine lebenslange Freiheitsstrafe gegen den Mann und eine Jugendstrafe von 9,5 Jahren gegen die Frau, unter anderem wegen Völkermordes, Kriegsverbrechen und Verbrechen gegen die Menschlichkeit. Das Gericht sah es als erwiesen an, dass die beiden zwei jesidische Mädchen im Irak als Sklavinnen kauften, ausbeuteten und dass der Mann die Kinder sexuell missbrauchte. Zuvor soll er als Friseur in München gearbeitet und sich dann in einer Moschee radikalisiert haben. Die Frau hatte sich im Prozess entschuldigt. Ihr Ehemann wollte sich nicht äußern. Fabian Schaffer, Nachrichtenredaktion.
1: International bekannt geworden war er vor allem als Dinosaurierforscher in Jurassic Park. Der neuseeländische Schauspieler Sam Neill ist tot. Der 78-Jährige sei im Beisein seiner Familie in Sydney gestorben, teilte seine Familie auf Instagram mit. 2023 hatte Neill öffentlich gemacht, dass er an Blutkrebs erkrankt gewesen war.
4: Und jetzt für euch das Niedersachsen-Update mit Philipp Stammer. Im Fall des getöteten Lorenz A. in Oldenburg ist die Anklage gegen den beteiligten Polizisten zugelassen worden. Er muss sich jetzt wegen fahrlässiger Tötung vor Gericht verantworten. Nach einem Feldbrand bei Twistring warnt die Feuerwehr vor Schaulustigen. Fast 100 Einsatzkräfte mussten ausrücken. Gaffer behinderten die Löscharbeiten teils erheblich. Und in Bremervörde sind zwei seltene afrikanische Gleitaare beobachtet worden. Nach Angaben des NABU könnte das ein Hinweis sein, dass sich die Greifvogelart dauerhaft in Niedersachsen ansiedelt. Und mehr dazu gleich um halb.
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5: Hier steht ihr aktuell am längsten. Auf der A7 Richtung Kassel gibt es zwischen dem Dreieck Hannover Süd und Derneburg Salzgitter 10 Kilometer Stau. Ebenfalls auf der A7 in der Gegenrichtung Richtung Hannover steht zwischen der Raststätte Hildesheimer Börde und Hildesheim ein kaputter Lastwagen auf dem rechten Fahrstreifen. Auf der A2 Richtung Hannover kommt ihr zwischen Peine und Lehrte Ost auf 14 Kilometern nur stockend voran. In der Gegenrichtung Richtung Braunschweig stockt der Verkehr zwischen dem Kreuz Hannover Ost und Lehrte Ost auf 1 Kilometer. Auf der A1 Richtung Osnabrück staut es sich zwischen Bremen-Brinkum und Ahlhorner Heide auf 8 Kilometern. In der Gegenrichtung Richtung Bremen blockiert zwischen Vechta und Kloppenburg ein kaputter Lastwagen die linke und die mittlere Spur. Habt eine gute und sichere Fahrt.
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5: In Isede sind es aktuell 29 Grad. Genauso warm ist es in Wolfsburg. Und auch in Helmstedt messen wir 29 Grad. In den nächsten Stunden ist es überwiegend bewölkt. Heute Nacht sinkt das Thermometer auf milde 18 Grad. Morgen wird es teils bewölkt mit Regen bei bis zu 29 Grad.
6: 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Kurz Ostern 2, hier ist euer Country Baron. Schön, dass ihr mit dabei seid. Und bei Facebook und Instagram seid ja ihr auch immer gefragt, also bei uns auf den Seiten. Wir haben euch gerade ja zum Beispiel gefragt, wenn ihr nur eins behalten dürft, was wäre es? Live-Konzerte oder Musik im Auto? Und ich glaube, die meisten haben sich dann doch tatsächlich für Musik im Auto entschieden. Aber klar, Konzerte sind zwar geil, sie sind aber dann doch selten, ne? Und Musik hört man ja eigentlich jeden Tag im Auto. Wie unseren Sender. Also für mich auch klar, Live-Konzerte dann weg, dafür aber jeden Tag The Wolf hier im Auto.

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1: So Wölfe, jetzt erzähle ich euch, wie ihr eigentlich das Programm mitgestalten könnt. Wir fragen euch ja ganz oft nach eurer Meinung. Und jetzt wollen wir gerade von euch wissen, was sind denn die größten Country-Sommerhits?

Der zum Beispiel hier, wäre das einer, wo ihr sagt, yo, den höre ich gerne im Sommer, abends vielleicht zum Beispiel, wenn es erst spät dunkel wird, eine der längsten Abende des Jahres und dann kommt dieser Song? Oder habt ihr andere Songs, die ihr gerne hört an langen Sommerabenden? Dann schaut gerne mal bei uns auf der Website vorbei und votet für eure liebsten Country-Sommersongs. Und ihr könnt dadurch ja auch das Programm mitgestalten, weil erstmal wissen wir dann, was ihr richtig geil findet. Und zweitens, wir hören die Songs uns natürlich auch dann einmal an. Also mindestens einmal in voller Länge die besten Country-Sommerhits. Das ist The Wolf Summertime. Also checkt unsere Website ab und seid mit dabei.

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2: Hier steht ihr aktuell am längsten. Auf der A1 Richtung Osnabrück gibt es zwischen Wildeshausen Nord und Ahlhorner Heide 11 Kilometer Stau. In der Gegenrichtung Richtung Bremen staut es sich zwischen Brinkum und Bremen-Hemelingen auf 4 Kilometern. Auf der A7 Richtung Kassel zwischen Dreieck Hannover Süd und Derneburg müsst ihr mit 11 Kilometern Stau rechnen. Ebenfalls auf der A7 Richtung Hannover rollt der Verkehr zwischen Schneverdingen und Dorfmark nur stockend auf 4 Kilometern. Auf der A2 Richtung Hannover staut es sich zwischen Peine und Lehrte Ost auf 8 Kilometern. In der Gegenrichtung Richtung Braunschweig stockt der Verkehr zwischen Kreuz Hannover Ost und Lehrte Ost auf 1 Kilometer. Habt eine gute und sichere Fahrt.
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2: In Gifhorn sind es aktuell 30 Grad. Genauso warm ist es in Königslutter. In Schöningen messen wir 29 Grad. In den nächsten Stunden ist es überwiegend bewölkt. Heute Nacht sinkt das Thermometer auf milde 18 Grad. Morgen wird es teils bewölkt mit Regen bei bis zu 29 Grad.
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3: Und jetzt mal wieder ein Beispiel, wie unsere Hot 20 eigentlich klingt. Ne? Wir hören ja jeden Freitag rein ab 16 Uhr die 20 besten Country-Songs der Woche. Das sind dann auch immer wieder andere Songs. Es fliegen Songs raus, es kommen neue Songs rein und seit jetzt schon sehr langer Zeit ist dieser Song hier mit dabei. Dry Spell von Kacey Musgraves, seit 14 Wochen in der Hot 20 und ich freue mich dann auf diesen Freitag mit euch.

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bis vor kurzem gar nicht. Aber ich habe sie dann das erste Mal gehört. Über The Wolf, ja, kein Scheiß. Also wirklich hier in der Hot 20, weil wir stellen euch ja immer freitags die 20 besten Country-Songs vor. Wir stellen euch da aber auch abseits von den Charts Songs vor. Neuvorstellungen, Songs, die gerade rausgekommen sind von Künstlern, die vielleicht gerade erst durchstarten, die noch unbekannt sind. Natürlich aber auch von den großen Stars, aber ihr checkt, was ich meine. Und da haben wir euch Stella Lifty mit Boston vorgestellt, schon ein paar Wochen her. Da habe ich sie das erste Mal gehört und mittlerweile, seit 5 Wochen, ist der Song Boston ja bei uns in den deutschen Country-Charts auf der 1. Aber Boston ist natürlich nicht ihr einziger Song. Sie hat auch I Know, I Know. Und den Song feiert Cedric Kunz aus eurem Country Morgen zum Beispiel noch mehr. Also, hier ist Stella Lefty für euch, entdeckt by The Wolf, durch The Wolf. Hier ist I Know, I Know.

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1: Ich bin Babette Büchner. Experten haben im Auftrag der EU-Kommission geprüft, ob es strengere Altersschranken für Social Media braucht. Sie empfehlen, den Zugang für Kinder unter 13 Jahren in allen Mitgliedsländern zu beschränken.
2: Für Jugendliche im Alter zwischen 14 und 18 Jahren wollen die Experten, dass die Plattformbetreiber beweisen müssen, dass diese Plattformen jugendgeeignet sind. Die bis zu 13-Jährigen sollen überhaupt nicht alleine in den sozialen Medien unterwegs sein. Kommissionspräsidentin von der Leyen findet diese Ratschläge schon sehr gut und will nach den Sommerferien einen offiziellen Vorschlag machen. Die schwierige Frage der Zugangskontrollen und der Inhaltskontrollen müsste dann von den Plattformen selbst gelöst werden. Aus Brüssel, Dieter Ebeling.
1: Volkswagen-Konzernchef Oliver Blume hat erstmals das mögliche Ausmaß der erwarteten Einschnitte genannt. Falls die Arbeitskosten nicht sinken, müssten rund 50.000 weitere Stellen weltweit abgebaut werden, sagt er in einem internen Interview im Volkswagen-Intranet. Derzeit werde in allen Marken, Gesellschaften und Regionen ermittelt, welche Anpassungen nötig und möglich seien. Im Konflikt um die Straße von Hormuz treiben Washington und Teheran die Eskalation am Persischen Golf weiter voran. Bundesaußenminister Johann Wadephul zeigte sich vor einem Treffen mit seinen EU-Amtskollegen sehr besorgt.
3: Ich verurteile

0: ausdrücklich, dass der Iran erneut Schiffe in der Straße von Hormuz angegriffen hat. Das ist eine internationale Wasserstraße. Jedes Schiff, was dort durchfährt, tut dies auf sicherer Rechtsgrundlage und jeder Angriff ist ungerechtfertigt.
1: Der Iran meldete am Mittag neue Angriffe im Südwesten des Landes. Eigentlich hatte das US-Militär seine jüngste Angriffswelle am frühen Morgen für beendet erklärt. Deutschland und andere internationale Geber haben knapp 900 Millionen Euro für den Wiederaufbau des Gazastreifens zugesagt. EU-Kommissionspräsidentin von der Leyen sprach von einem bewegenden Erfolg. Die Gaza-Initiative will den Wiederaufbau voranbringen. Es geht unter anderem um die Grundversorgung der Zivilbevölkerung mit Wasser- und Sanitäranlagen und die Beseitigung von Trümmern und Müll.
2: Und jetzt für euch das Niedersachsen-Update mit Philipp Stammer. Im Fall des getöteten Lorenz A. in Oldenburg ist die Anklage gegen den beteiligten Polizisten zugelassen worden. Er muss sich jetzt wegen fahrlässiger Tötung vor Gericht verantworten. Nach einem Feldbrand bei Twistring warnt die Feuerwehr vor Schaulustigen. Fast 100 Einsatzkräfte mussten ausrücken. Gaffer behinderten die Löscharbeiten teils erheblich. Und in Bremervörde sind zwei seltene afrikanische Gleitaare beobachtet worden. Nach Angaben des NABU könnte das ein Hinweis sein, dass sich die Greifvogelart dauerhaft in Niedersachsen ansiedelt. Und mehr dazu gleich um halb.
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4: Hier steht ihr aktuell am längsten. Auf der A1 Richtung Osnabrück zwischen Großibner und Ahlhorner Heide gibt es 12 Kilometer Stau. In der Gegenrichtung, Richtung Bremen, staut es sich zwischen Brinkum und Bremen-Asten auf 4 Kilometern. Auf der A7 Richtung Kassel zwischen Dreieck Hannover Süd und Derneburg bei Salzgitter staut es sich auf 8 Kilometern. In der Gegenrichtung, Richtung Hannover, steht ein kaputter Lastwagen zwischen der Raststätte Hildesheimer Börde und Hildesheim auf dem rechten Fahrstreifen. Auf der A2 Richtung Hannover zwischen Peine und Lehrte Ost gibt es 7 Kilometer Stau. Wir wünschen euch eine gute Fahrt.
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4: In Schöningen sind es aktuell 30 Grad. Genauso warm ist es in Vorsfelde und auch in Helmstedt messen wir 30 Grad. In den nächsten Stunden ist es überwiegend bewölkt. Heute Nacht sinkt das Thermometer auf milde 18 Grad. Morgen wird es teils bewölkt mit Regen bei bis zu 29 Grad.
5: Kurz nach drei. Schön, dass ihr mit dabei seid und wir hören gleich rein in den Song des Tages, ausgesucht vom Morningshow-Moderator Cedric Hunz, ne? Der sucht sich ja jeden Tag einen Song für euch aus und ja, meistens hat er auch irgendwie eine Geschichte dazu. Die hören wir uns gleich an nach drei Songs und die kommen von Riley Green, Bob Dylan und jetzt von John Pardee.

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Riley Green hier bei The Wolf mit Think As You Drunk. Ganz neu ist auch natürlich drin bei uns in der Hot 20 in den deutschen Country Charts. Da hören wir ja diesen Freitag wieder rein. Und jetzt hören wir uns den Song des Tages an. Ausgesucht von Cedric Hunt. Das ist heute Queen of Hearts von Juice Newton. Ich gebe ab. Hey.

of Hearts, Juice Newton oder bürgerlich Judith K. Newton. Juice war ursprünglich nur ein Spitzname aus ihrer Jugend, aber der blieb halt einfach so hängen, dass sie ihn später sogar offiziell als Künstlernamen übernommen hat. Ja, und spätestens nach Queen of Hearts kannte sie dann wirklich auch die gesamte Welt. Ist so ein perfektes Beispiel, finde ich immer, für so eine Country-Pop-Crossover Anfang der 80er Jahre. Ist übrigens aber nicht das Original, sondern eher ein Cover, denn die erste bekannte Version des Songs, die kam schon 1979 raus, und zwar von Dave Edmunds.

auch schon in Großbritannien selbst ein Hit. Juice Newton machte den Song dann aber 1981 wirklich weltweit richtig, richtig groß. Platz 2 der Billboard Hot 100 musste sich nur Endless Love von Diana Ross und Lionel Richie geschlagen geben. Das Schöne ist, heute hier auf The Wolf muss sie sich keinem anderen Song geschlagen geben, denn heute ist er hier auf Platz 1. Unser Song des Tages. Hier ist Juice Newton mit Queen of Hearts.

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10: Hey, we're Dan and Shay.
11: And this is Save Me the Trouble.
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11: We're so proud of
13: Wir sind so stolz auf diesen Song, einer unserer absoluten Favoriten. Jedes Mal, wenn ich ihn höre, denke ich, Shay Mooney ist einfach der beste Sänger überhaupt. Er hat sich hier wirklich die Seele aus dem Leib gesungen. Schon als wir den Song geschrieben haben, hatten wir diese Vision, ihn live zu performen. Und wir glauben, das wird einer dieser Songs, den jeder mitsingt. Er setzt den Ton für unser neues Album und wir hoffen, dass er euch genauso gefällt wie uns.
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17: Hier steht ihr aktuell am längsten. Auf der A1 Richtung Osnabrück gibt es zwischen Groß-Ippener und Ahlhorner Heide 15 Kilometer Stau. In der Gegenrichtung steht ihr zwischen Uphusen und Bremen-Arsten auf 5 Kilometern. Ebenfalls Richtung Bremen zwischen Brinkum und Bremen-Arsten auf 4 Kilometern. Auf der A2 Richtung Hannover staut sich der Verkehr zwischen Peine-Ost und Lehrte-Ost auf 9 Kilometern. Ebenfalls Richtung Hannover zwischen Veltheim und Bad Alsen liegen Spanngurte auf der Fahrbahn. Auf der A7 Richtung Hamburg stockt es zwischen Soltau-Ost und Dorfmark auf 4 Kilometern. In der Gegenrichtung zwischen Derneburg und Hildesheim gibt es 3 Kilometer Stau. Im weiteren Verlauf zwischen der Raststätte Hildesheimer Börde und Hildesheim steht ein kaputter Lastwagen auf dem rechten Fahrstreifen. Habt eine gute und sichere Fahrt.
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17: Bei euch in Lengede sind es aktuell 30 Grad. In Schöningen messen wir 29, genauso wie in Wolfsburg. In den nächsten Stunden ist es überwiegend bewölkt. Heute Nacht sinkt das Thermometer auf milde 18 Grad. Morgen wird es teils bewölkt mit Regen bei bis zu 29 Grad.
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18: Wölfe, wir brauchen hier mehr Avery Anna. Das ist meine Lieblings-Country-Künstlerin. Wenn ihr das auch so seht, dann schreibt mal Mails, Kommentare. Ich schreibe nämlich schon jeden Tag eine Mail an unseren Musikchef. Das bringt aber noch nicht ganz so viel. Also brauche ich euch jetzt. Avery Anna hat ja auch in diesem Jahr zum Beispiel den ACM Award gewonnen, ne, als New Female Artist of the Year. Die kann richtig viel. Ich feiere sie, sie ist cool. Checkt sie ab und ich glaube, ihr werdet es genauso sehen wie ich. Wir brauchen hier mehr Avery Anna.

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1: Und Wölfe, wir haben euch mal wieder gefragt und dieses Mal haben wir euch gefragt, also bei Facebook und bei Instagram, welcher Country-Song ist euer persönlicher Geheimtipp? Und ihr habt geliefert. So viele Kommentare mit diesen Songs, die ihr da alle vorstellt, da kann man eine stundenlange Playlist machen.
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1: Das war übrigens Amarillo by Morning von George Strait. Hier in den Kommentaren stehen aber auch diese Songs. Remember When von Alan Jackson, Neon Moon von Brooks und dann The Dance von Garth Brooks. Und auch Buskill von Lenny Garner.
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1: Das ist ja einer meiner liebsten Songs der letzten Jahre. Ich feiere einfach diesen krassen Vibe von Buskill. Also meine Empfehlung, schaut euch doch einfach mal die Kommentare an. Da sind so viele geile Songs mit dabei. Wir schauen auch ganz...

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1: Ich bin Babette Büchner. Experten haben im Auftrag der EU-Kommission geprüft, ob es strengere Altersschranken für Social Media braucht. Sie empfehlen, den Zugang für Kinder unter 13 Jahren in allen Mitgliedsländern zu beschränken.
2: Für Jugendliche im Alter zwischen 14 und 18 Jahren wollen die Experten, dass die Plattformbetreiber beweisen müssen, dass diese Plattformen jugendgeeignet sind. Die bis zu 13-Jährigen sollen überhaupt nicht alleine in den sozialen Medien unterwegs sein. Kommissionspräsidentin von der Leyen findet diese Ratschläge schon sehr gut und will nach den Sommerferien einen offiziellen Vorschlag machen. Die schwierige Frage der Zugangskontrollen und der Inhaltskontrollen müsste dann von den Plattformen selbst gelöst werden. Aus Brüssel, Dieter Ebeling.
1: Volkswagen-Konzernchef Oliver Blume hat erstmals das mögliche Ausmaß der erwarteten Einschnitte genannt. Falls die Arbeitskosten nicht sinken, müssten rund 50.000 weitere Stellen weltweit abgebaut werden, sagt er in einem internen Interview im Volkswagen-Intranet. Derzeit werde in allen Marken, Gesellschaften und Regionen ermittelt, welche Anpassungen nötig und möglich seien. Im Konflikt um die Straße von Hormuz treiben Washington und Teheran die Eskalation am Persischen Golf weiter voran. Bundesaußenminister Johann Wadephul zeigte sich vor einem Treffen mit seinen EU-Amtskollegen sehr besorgt.
3: Ich verurteile ausdrücklich, dass der Iran erneut Schiffe in der Straße von Hormuz angegriffen hat. Das ist eine internationale Wasserstraße. Jedes Schiff, was dort durchfährt, tut dies auf sicherer Rechtsgrundlage und jeder Angriff ist ungerechtfertigt.
1: Der Iran meldete am Mittag neue Angriffe im Südwesten des Landes. Eigentlich hatte das US-Militär seine jüngste Angriffswelle am frühen Morgen für beendet erklärt. Deutschland und andere internationale Geber haben knapp 900 Millionen Euro für den Wiederaufbau des Gazastreifens zugesagt. EU-Kommissionspräsidentin von der Leyen sprach von einem bewegenden Erfolg. Die Gaza-Initiative will den Wiederaufbau voranbringen. Es geht unter anderem um die Grundversorgung der Zivilbevölkerung mit Wasser- und Sanitäranlagen und die Beseitigung von Trümmern und Müll.
4: Und jetzt für euch das Niedersachsen-Update mit Philipp Stammer. Im Fall des getöteten Lorenz A. in Oldenburg ist die Anklage gegen den beteiligten Polizisten zugelassen worden. Er muss sich jetzt wegen fahrlässiger Tötung vor Gericht verantworten. Nach einem Feldbrand bei Twistring warnt die Feuerwehr vor Schaulustigen. Fast 100 Einsatzkräfte mussten ausrücken. Gaffer behinderten die Löscharbeiten teils erheblich. Und in Bremervörde sind zwei seltene afrikanische Gleitaare beobachtet worden. Nach Angaben des NABU könnte das ein Hinweis sein, dass sich die Greifvogelart dauerhaft in Niedersachsen ansiedelt. Und mehr dazu gleich um halb.
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5: Hier steht ihr aktuell am längsten. Auf der A1 Richtung Osnabrück gibt es zwischen dem Dreieck Stur und Ahlhorner Heide 14 Kilometer Stau. In der Gegenrichtung Richtung Bremen staut es sich zwischen Bremen-Brinkum und Bremen-Asten auf 4 Kilometern. Auf der A2 Richtung Hannover stockt der Verkehr zwischen Peine und Lehrte-Ost auf 8 Kilometern. In der Gegenrichtung Richtung Dortmund läuft es zwischen Garbsen und Wunstorf-Lute auf 2 Kilometern nur zäh. Auf der A7 Richtung Hannover gibt es zwischen Soltau-Ost und Soltau-Süd 1 Kilometer Stau. Habt eine gute und sichere Fahrt.
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5: In Ilsede haben wir aktuell 30 Grad. Auch in Längede werden 30 Grad gemessen. In Fallersleben sind es 29 Grad. In den nächsten Stunden ist es überwiegend bewölkt. Heute Nacht sinkt das Thermometer auf milde 18 Grad. Morgen wird es teils bewölkt mit Regen bei bis zu 29 Grad.

0: 25 Grad.
1: Und Wölfe, ihr seid ja hier bei uns immer gefragt, ne, bei Social Media, also Facebook und Instagram, da fragen wir euch regelmäßig nach eurer Meinung zu bestimmten Dingen und ihr seid auch ja Teil des Programms am Ende, weil ihr das so ein bisschen mitgestalten könnt und wie genau, das erzähle ich euch gleich, also bleibt dran, wir hören uns nach drei Songs wieder.

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1: Ach, und Wölfe, ihr kennt doch auch diese schönen langen Sommerabende. Es ist noch lau draußen, man kann mit kurzer Hose da sitzen, am besten am Lagerfeuer, hat vielleicht 2-3 Bier getrunken und gute Musik läuft im Hintergrund und man redet, man erzählt, man driftet so ein bisschen weg, weil man ins Feuer reinstarrt. Das sind diese Nächte und diese Nächte brauchen Songs und diese Songs suchen wir gerade mit euch.

suchen mit euch nämlich gerade die besten Country-Sommer-Songs und ihr könnt dafür voten. Also ihr könnt eure liebsten Songs reinvoten in unsere Liste bei uns auf der Website. Schaut gerne also mal vorbei. 10 Songs könnt ihr insgesamt sogar voten. Und dann haben wir am Ende eine tolle Liste, hören die uns natürlich auch an und ihr habt dann auch ja, die beste Empfehlung für eben solche Nächte für Musik, die dann laufen kann.

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2: Mit Philipp Stammer. Autofahrer und Autofahrerinnen rund um das Autobahndreieck Braunschweig-Südwest müssen sich in den kommenden Monaten auf Einschränkungen einstellen. Ab dem 21. August saniert die Autobahn GmbH dort in 6 Bauabschnitten die Fahrbahn zwischen der A39 und der A391. Dafür werden laut der Braunschweiger Zeitung bis Ende Oktober 2027 immer wieder einzelne Strecken komplett gesperrt. Los geht's mit einer Sperrung der A391 aus Richtung Norden zwischen der Anschlussstelle Braunschweig-Gartenstadt und dem Autobahn Dreieck Braunschweig Südwest. Insgesamt werden während der Bauarbeiten rund 60.000 Quadratmeter Fahrbahn erneuert. Die Kosten für das Projekt liegen bei etwa 6,5 Millionen Euro. Die AfD in Niedersachsen hat ihren früheren Fraktionschef Stefan Matiszewski-Drewes aus der Landtagsfraktion ausgeschlossen. Hintergrund ist ein Streit über seine Parteimitgliedschaft. Während die AfD von einem Austritt spricht, widerspricht er. Der dpa sagte er, seine Mitgliedschaft sei wegen ausstehender Mandatsträgerabgaben erloschen. Ein Parteiausschlussverfahren gegen ihn lief bereits seit Juni. Die Feuerwehr warnt nach einem Feldbrand bei Twistringen vor Schaulustigen an Einsatzstellen. Auf einem abgeernteten Feld waren am Wochenende rund 3,5 Hektar in Flammen aufgegangen. Zahlreiche Gaffer behinderten die Löscharbeiten. Ein Autofahrer weigerte sich sogar zunächst umzukehren, ein anderer fuhr sich auf dem Feldweg fest. In Bremervörde sind zwei seltene afrikanische Greifvögel gesichtet worden. Eine Vogelkundlerin hat dort ein paar Gleitaare bei der Paarung beobachtet. Laut NABU ein Zeichen, dass die Tiere sich hier ansiedeln.
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3: Hier steht ihr aktuell am längsten. Auf der A1 Richtung Osnabrück gibt es zwischen dem Dreieck Stur und Ahlhorner Heide 13 Kilometer Stau. In der Gegenrichtung, Richtung Bremen, steht ihr zwischen Brinkum und Bremen-Arsten auf 3 Kilometern. Auf der A7 Richtung Hannover, zwischen Derneburg-Salzgitter und dem Dreieck Hannover Süd, gibt es 8 Kilometer Stau. In der Gegenrichtung Richtung Kassel steht ihr nach einem Unfall zwischen dem Dreieck Hannover Süd und Hildesheim-Drispenstedt auf 6 Kilometern. Gute Fahrt.
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3: In Schöningen haben wir aktuell 30 Grad, in Wolfsburg sind es ebenfalls 30 und auch Fallersleben meldet 30 Grad. In der Nacht sinkt das Thermometer auf milde 18 Grad. So wird das Wetter morgen. Es erwartet euch ein Tag mit Wolken und Regen bei anfangs 18 Grad. Im Laufe des Tages steigt das Thermometer auf bis zu warme 29 Grad an.
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4: Und Wölfe, der Cedric aus dem Country morgen, mit dem er ja gemeinsam aufsteht, der ist riesengroßer Fan von dieser Künstlerin hier, von Stella Lefty. Sie führt ja auch gerade mit Boston die Hot 20 an, also die deutschen Country Charts. Ne? Seit 5 Wochen ist der Song da auf der 1, ist also quasi gerade der angesagteste Country-Song hier bei uns. Wir hören rein, freut sich auch Cedric drüber. Hier ist Stella Lefty mit Boston.

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1: Alan Jackson hier bei The Wolf mit Good Time. Und eine Good Time könnt ihr auch haben mit uns, denn wir haben ja bei uns in der App unser Ticket Rodeo und da drin sind Tickets, ja, für die nächsten Konzerte, die so anstehen, zum Beispiel für Drake Milligan.
2: How much beer can one man drink after a long, hard working week?
1: Der Typ spielt in Köln und auch in Köln ist Mac & Moroney. Und ihr könnt auch mit uns den Schweden Chris Clafford erleben.

Cover natürlich, hört ihr wahrscheinlich raus, der hat super krasse Cover. Generell, der war bei America's Got Talent, bei YouTube hat dieser Auftritt über 70 Millionen. Der hat aber natürlich auch eigene Songs, empfehle ich euch sehr. Alles bei uns in der App, das ist das Ticket Rodeo und ihr müsst euch oder ihr könnt euch einfach ganz entspannt anmelden, kostenlos und mit ein bisschen Glück werdet ihr dann ausgelost. Wir rufen euch an und schicken euch zu den Konzerten.

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2: Alles, was man braucht, ist leckeres Essen, gute Freunde und dazu ein kaltes Bier. Das ist die Message des Songs Chicken Fried von der Zac Brown Band.
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2: Zac Brown und seine Band schaffen es immer wieder, mir ein gutes Lebensgefühl zu geben und das mit den einfachsten Mitteln. Eine simple Gitarrenmelodie, schöner Geigensound und ein mitreißender Refrain.
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2: Die einfachen Dinge machen uns eben glücklich. Für Zac Brown gehört dazu die Liebe zur Heimat, Dankbarkeit und ganz klar die Freiheit. Für die Zac Brown Band war der Song der Durchbruch. Für das Lied hat die Band 2009 den Country Music Association Award für die Single des Jahres bekommen. Für viele ist es die Hymne der Südstaaten. Zac Brown ist also nicht mehr wegzudenken aus der Country-Szene.

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1: Mit Philipp Stammer. Autofahrer und Autofahrerinnen rund um das Autobahndreieck Braunschweig-Südwest müssen sich in den kommenden Monaten auf Einschränkungen einstellen. Ab dem 21. August saniert die Autobahn GmbH dort in 6 Bauabschnitten die Fahrbahn zwischen der A39 und der A391. Dafür werden laut der Braunschweiger Zeitung bis Ende Oktober 2027 immer wieder einzelne Strecken komplett gesperrt. Los geht's mit einer Sperrung der A391 aus Richtung Norden zwischen der Anschlussstelle Braunschweig-Gartenstadt und dem Autobahn Dreieck Braunschweig Südwest. Insgesamt werden während der Bauarbeiten rund 60.000 Quadratmeter Fahrbahn erneuert. Die Kosten für das Projekt liegen bei etwa 6,5 Millionen Euro. Die AfD in Niedersachsen hat ihren früheren Fraktionschef Stefan Matiszewski-Drewes aus der Landtagsfraktion ausgeschlossen. Hintergrund ist ein Streit über seine Parteimitgliedschaft. Während die AfD von einem Austritt spricht, widerspricht er. Der dpa sagte er, seine Mitgliedschaft sei wegen ausstehender Mandatsträgerabgaben erloschen. Ein Parteiausschlussverfahren gegen ihn lief bereits seit Juni. Die Feuerwehr warnt nach einem Feldbrand bei Twistring vor Schaulustigen an Einsatzstellen. Auf einem abgeernteten Feld waren am Wochenende rund 3,5 Hektar in Flammen aufgegangen. Zahlreiche Gaffer behinderten die Löscharbeiten. Ein Autofahrer weigerte sich sogar zunächst umzukehren, ein anderer fuhr sich auf dem Feldweg fest. In Bremervörde sind zwei seltene afrikanische Greifvögel gesichtet worden. Eine Vogelkundlerin hat dort ein paar Gleitaare bei der Paarung beobachtet. Laut NABU ein Zeichen, dass die Tiere sich hier ansiedeln.
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2: Hier steht ihr aktuell am längsten. Auf der A1 Richtung Osnabrück gibt es zwischen Wildeshausen Nord und Ahlhorner Heide 11 Kilometer Stau. In der Gegenrichtung steht ihr zwischen Opphusen-Bremen-Mahndorf und Bremen-Arsten auf 4 Kilometern. Auf der A7 Richtung Kassel staut es sich zwischen dem Dreieck Hannover Süd und Hildesheim-Dristenstedt auf 8 Kilometern nach einem Unfall. In der Gegenrichtung gibt es zwischen Derneburg-Salzgitter und dem Dreieck Hannover Süd 5 Kilometer Stau. Gute Fahrt.
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2: In Lengede haben wir aktuell 30 Grad. Genauso warm ist es in Vecheldee. Und auch Bad Deckenstedt meldet 30 Grad. In der Nacht sinkt das Thermometer auf milde 18 Grad. So wird das Wetter morgen. Es erwartet euch ein Tag mit Wolken und Regen bei anfangs 18 Grad. Im Laufe des Tages steigt das Thermometer auf bis zu warme 29 Grad an.
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3: Grüße gehen raus an alle, die schon im Feierabend sind. Und wenn ihr Wölfe noch weiter ackert heute, dann einfach The Wolf hören. Ich glaube, das kann ziemlich entspannen. Also, halbe Stunde haben wir noch gemeinsam. Hier ist euer Country Baron. Und ab dann, also in einer halben Stunde, geht's hier weiter mit dem Sundowner. Also deswegen perfekt, wenn ihr noch später arbeiten müsst.

Nate Smith hier bei The Wolf mit Whiskey on You. So sieht's aus, liebe Wölfe. Habt einen schönen Abend hier bei uns und vor allem mit uns. Wir machen jetzt weiter mit On Railing, mit Kenny Rogers und Dolly Parton, mit Chase Beckham und Lone Star. Und dann ab 18 Uhr geht's hier weiter mit dem The Wolf Sundowner. Songs für euren Feierabend.

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1: Ich bin Babit Büchner. Im Konflikt um die Straße von Hormuz hat US-Präsident Donald Trump die Wiederaufnahme der Seeblockade gegen Schiffe angekündigt, die iranische Häfen ansteuern oder von diesen abfahren. Allen anderen Ländern solle ein fairer und offener Zugang zur Meerenge möglich sein, teilte er auf seiner Plattform Truth Social mit. Der Digitalverband Bitkom warnt vor einem Social-Media-Verbot für Kinder. Hauptgeschäftsführer Bernhard Rohleder sagte, Medienkompetenz entstehe durch begleitete Praxis, nicht durch Ausschluss. Experten hatten der EU-Kommission empfohlen, den Zugang zu beschränken.
2: Für Jugendliche im Alter zwischen 14 und 18 Jahren wollen die Experten, dass die Plattformbetreiber beweisen müssen, dass diese Plattformen jugendgeeignet sind. Die bis zu 13-Jährigen sollen überhaupt nicht alleine in den sozialen Medien unterwegs sein. Kommissionspräsidentin von der Leyen findet diese Ratschläge schon sehr gut und will nach den Sommerferien einen offiziellen Vorschlag machen. Die schwierige Frage der Zugangskontrollen und der Inhaltskontrollen müsste dann von den Plattformen selbst gelöst werden. Aus Brüssel, Dieter Ebeling.
1: Flugreisen sind für deutsche Verbraucher erneut teurer geworden. Selbst bei Billigfliegern werden laut einer Studie des Deutschen Zentrums für Luft- und Raumfahrt noch einmal deutlich höhere Preise aufgerufen.
3: Für ein einfaches Ticket ohne Gepäck zahlen Reisende bei den großen Direktfluggesellschaften wie Ryanair oder EasyJet im Schnitt mittlerweile zwischen gut 80 und rund 140 Euro. Dazu kommen oft Gebühren etwa für eine größere Reisetasche oder die Sitzplatzwahl. Als Gründe für die höheren Tarife nennt die Studie ein knappes Flugangebot sowie hohe Steuern und Gebühren an deutschen Flughäfen. Viele Airlines setzen ihre Maschinen deshalb lieber in anderen europäischen Ländern ein. Thomas Bleskin, Nachrichtenredaktion.
1: Nach gut 5 Monaten Generalsanierung sollte der Bahnverkehr zwischen Köln, Wuppertal und Hagen zuverlässiger werden. Doch am letzten Tag der Arbeiten fiel auf, dass eine Brücke marode ist. Die Strecke wird daher nur eingleisig freigegeben und es kommt dort im Fern- und Regionalverkehr weiter zu Ausfällen und Verspätungen. Es gäbe noch keine Prognose, wie schnell die marode Brücke repariert werden könne, so die Bahn.
4: Und jetzt für euch das Niedersachsen-Update mit Philipp Stammer. Im Fall des getöteten Lorenz A. in Oldenburg ist die Anklage gegen den beteiligten Polizisten zugelassen worden. Er muss sich jetzt wegen fahrlässiger Tötung vor Gericht verantworten. Nach einem Feldbrand bei Twistring warnt die Feuerwehr vor Schaulustigen. Fast 100 Einsatzkräfte mussten ausrücken, Gaffer behinderten die Löscharbeiten teils erheblich. Und in Bremervörde sind 2 seltene afrikanische Gleitaare beobachtet worden. Nach Angaben des NABU könnte das ein Hinweis sein, dass sich die Greifvogelart dauerhaft in Niedersachsen ansiedelt. Und mehr dazu gleich um 12:30.
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5: Hier steht ihr aktuell am längsten. Auf der A1 Richtung Osnabrück gibt es zwischen Wildeshausen Nord und Ahlhorner Heide 11 Kilometer Stau. Ebenfalls Richtung Osnabrück staut es sich zwischen Uphusen und Bremen-Asten auf 4 Kilometern. In der Gegenrichtung zwischen Bremen-Brinkum und Bremen-Asten auf 2 Kilometern. Auf der A7 Richtung Kassel staut es sich zwischen dem Dreieck Hannover Süd und Hildesheim-Dristenstedt auf 8 Kilometern nach einem Unfall. In Höhe Hildesheim-Dristenstedt läuft noch die Unfallaufnahme auf dem linken Fahrstreifen. Auf der A2 Richtung Dortmund stockt der Verkehr zwischen Garbsen und Wunstorf-Lute auf 3 Kilometern. Habt eine gute und sichere Fahrt.
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5: In Leiferde haben wir aktuell 31 Grad. Genauso warm ist es in Königslutter und auch Lengede.

0: meldet 31 Grad. In der Nacht sinkt das Thermometer auf milde 18 Grad. So wird das Wetter morgen. Es erwartet euch ein Tag mit Wolken und Regen bei anfangs 18 Grad. Im Laufe des Tages steigt das Thermometer auf bis zu warme 29 Grad an.
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2: Mit Philipp Stammer. Autofahrer und Autofahrerinnen rund um das Autobahndreieck Braunschweig-Südwest müssen sich in den kommenden Monaten auf Einschränkungen einstellen. Ab dem 21. August saniert die Autobahn GmbH dort in 6 Bauabschnitten die Fahrbahn zwischen der A39 und der A391. Dafür werden laut der Braunschweiger Zeitung bis Ende Oktober 2027 immer wieder einzelne Strecken komplett gesperrt. Los geht's mit einer Sperrung der A391 aus Richtung Norden zwischen der Anschlussstelle Braunschweig-Gartenstadt und dem Autobahn Dreieck Braunschweig Südwest. Insgesamt werden während der Bauarbeiten rund 60.000 Quadratmeter Fahrbahn erneuert. Die Kosten für das Projekt liegen bei etwa 6,5 Millionen Euro. Die AfD in Niedersachsen hat ihren früheren Fraktionschef Stefan Matiszewski-Drewes aus der Landtagsfraktion ausgeschlossen. Hintergrund ist ein Streit über seine Parteimitgliedschaft. Während die AfD von einem Austritt spricht, widerspricht er. Der dpa sagte er, seine Mitgliedschaft sei wegen ausstehender Mandatsträgerabgaben erloschen. Ein Parteiausschlussverfahren gegen ihn lief bereits seit Juni. Die Feuerwehr warnt nach einem Feldbrand bei Twistringen vor Schaulustigen an Einsatzstellen. Auf einem abgeernteten Feld waren am Wochenende rund 3,5 Hektar in Flammen aufgegangen. Zahlreiche Gaffer behinderten die Löscharbeiten. Ein Autofahrer weigerte sich sogar zunächst umzukehren, ein anderer fuhr sich auf dem Feldweg fest. In Bremervörde sind zwei seltene afrikanische Greifvögel gesichtet worden. Eine Vogelkundlerin hat dort ein paar Gleitaare bei der Paarung beobachtet. Laut NABU ein Zeichen, dass die Tiere sich hier ansiedeln.
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3: Hier steht ihr aktuell am längsten. Auf der A1 Richtung Osnabrück gibt es zwischen Wildeshausen Nord und Ahlhorner Heide 12 Kilometer Stau. Rechnet mit mindestens 49 Minuten Verzögerung. Auf der A7 Richtung Kassel staut es sich zwischen dem Dreieck Hannover Süd und Hildesheim-Drispenstedt auf 7 Kilometern nach einem Unfall. Ihr verliert dort mindestens 48 Minuten. Ebenfalls auf der A7 Richtung Hamburg liegen zwischen Soltau Süd und Soltau Ost Gegenstände auf der Fahrbahn. In der Gegenrichtung Richtung Hannover gibt es zwischen Echte und Seesen am Harz Gefahrenstellen durch Fahrzeugteile und Reifenteile auf der Fahrbahn. Gute Fahrt.
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3: In Schöningen zeigt das Thermometer 30 Grad. Auch in Wolfsburg und Leiferde haben wir jeweils 30 Grad. In der Nacht sinkt das Thermometer auf milde 18 Grad. So wird das Wetter morgen. Es erwartet euch ein Tag mit Wolken und Regen bei anfangs 18 Grad. Im Laufe des Tages steigt das Thermometer auf bis zu warme 29 Grad an.
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1: Ich bin Babit Büchner. US-Präsident Donald Trump hat eine neue Seeblockade gegen Schiffe angekündigt, die iranische Häfen ansteuern oder von diesen abfahren. Allen anderen Ländern soll ein fairer und offener Zugang zur Straße von Hormuz möglich sein, teilte er auf seiner Plattform True Social mit.
2: Trump sagt, dass die USA die volle Kontrolle über die Straße von Hormuz übernehmen und diese betreiben wollten. Dies beinhaltet eine Transitgebühr von 20% des Frachtwertes von Lastschiffen, denen die USA sichere Passage gewährleisten. Die USA würden dieses Geleit nicht umsonst machen, erklärt Trump. Iranische Schiffe werden fortan wieder von allen heimischen Häfen blockiert. Die Fronten sind erneut verhärtet. Infolge der jüngsten Angriffe ist die Schifffahrt durch die Meerenge drastisch zurückgegangen. Aus den USA, Tina Eck.
1: Deutschland, Frankreich und 7 weitere Länder haben sich mit der Ukraine in einer neuen Koalition zur Raketenabwehr zusammengeschlossen. Frankreichs Präsident Emmanuel Macron sagte anschließend, man schütze die Ukraine, stärke die gemeinsame Sicherheit und baue ein Europa der Verteidigung auf. Ziel des neuen Bündnisses ist eine industrielle Zusammenarbeit, um bestehende Raketenabwehrsysteme zu ergänzen. Flugreisen sind für deutsche Verbraucher erneut teurer geworden. Selbst bei Billigfliegern werden laut einer Studie des Deutschen Zentrums für Luft- und Raumfahrt noch einmal deutlich höhere Preise aufgerufen.
3: Für ein einfaches Ticket ohne Gepäck zahlen Reisende bei den großen Direktfluggesellschaften wie Ryanair oder EasyJet im Schnitt mittlerweile zwischen gut 80 und rund 140 Euro. Dazu kommen oft Gebühren etwa für eine größere Reisetasche oder die Sitzplatzwahl. Als Gründe für die höheren Tarife nennt die Studie ein knappes Flugangebot sowie hohe Steuern und Gebühren an deutschen Flughäfen. Viele Airlines setzen ihre Maschinen deshalb lieber in anderen europäischen Ländern ein. Für deutsche Verbraucher gilt aber weiterhin, wer früh bucht, bekommt sein Ticket in der Regel günstiger. Thomas Bleskin, Nachrichtenredaktion.
1: Nach gut 5 Monaten Generalsanierung sollte der Bahnverkehr zwischen Köln, Wuppertal und Hagen zuverlässiger werden. Doch am letzten Tag der Arbeiten fiel auf, dass eine Brücke marode ist. Die Strecke wird daher nur eingleisig freigegeben und es kommt dort im Fern- und Regionalverkehr weiter zu Ausfällen und Verspätungen. Es gäbe noch keine Prognose, wie schnell die marode Brücke repariert werden könne, so die Bahn.
4: Und jetzt für euch das

0: Niedersachsen-Update mit Philipp Stammer. Im Fall des getöteten Lorenz A. in Oldenburg ist die Anklage gegen den beteiligten Polizisten zugelassen worden. Er muss sich jetzt wegen fahrlässiger Tötung vor Gericht verantworten. Nach einem Feldbrand bei Twistring warnt die Feuerwehr vor Schaulustigen. Fast 100 Einsatzkräfte mussten ausrücken. Gaffer behinderten die Löscharbeiten teils erheblich. Und in Bremervörde sind zwei seltene afrikanische Gleitaare beobachtet worden. Nach Angaben des NABU könnte das ein Hinweis sein, dass sich die Greifvogelart dauerhaft in Niedersachsen ansiedelt. Und mehr dazu gleich um halb.
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2: Hier steht ihr aktuell am längsten. Auf der A1 Richtung Osnabrück gibt es zwischen Wildeshausen Nord und Ahlhorner Heide 9 Kilometer Stau. Ihr verliert dort mindestens 23 Minuten. Auf der A7 Richtung Kassel stockt es zwischen dem Dreieck Hannover Süd und Derneburg auf 5 Kilometern nach einem Unfall. Richtung Hamburg liegen zwischen Soltau Süd und Soltau Ost Gegenstände auf der Fahrbahn. Auf der A2 Richtung Magdeburg ist der Verkehr zwischen Helmstedt West und Marienborn dicht. Ihr braucht dort mindestens 3 Minuten länger. Gute Fahrt.
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2: In Edemissen haben wir aktuell 30 Grad. Genauso in Isenbüttel und auch Vorsfelde meldet 30 Grad. In der Nacht sinkt das Thermometer auf milde 18 Grad. So wird das Wetter morgen. Es erwartet euch ein Tag mit Wolken und Regen bei anfangs 18 Grad. Im Laufe des Tages steigt das Thermometer auf bis zu warme 29 Grad an.
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8: Mit Philipp Stammer. Autofahrer und Autofahrerinnen rund um das Autobahndreieck Braunschweig-Südwest müssen sich in den kommenden Monaten auf Einschränkungen einstellen. Ab dem 21. August saniert die Autobahn GmbH dort in 6 Bauabschnitten die Fahrbahn zwischen der A39 und der A391. Dafür werden laut der Braunschweiger Zeitung bis Ende Oktober 2027 immer wieder einzelne Strecken komplett gesperrt. Los geht's mit einer Sperrung der A391 aus Richtung Norden zwischen der Anschlussstelle Braunschweig-Gartenstadt und dem Autobahn Dreieck Braunschweig Südwest. Insgesamt werden während der Bauarbeiten rund 60.000 Quadratmeter Fahrbahn erneuert. Die Kosten für das Projekt liegen bei etwa 6,5 Millionen Euro. Die AfD in Niedersachsen hat ihren früheren Fraktionschef Stefan Matiszewski-Drewes aus der Landtagsfraktion ausgeschlossen. Hintergrund ist ein Streit über seine Parteimitgliedschaft. Während die AfD von einem Austritt spricht, widerspricht er. Der dpa sagte er, seine Mitgliedschaft sei wegen ausstehender Mandatsträgerabgaben erloschen. Ein Parteiausschlussverfahren gegen ihn lief bereits seit Juni. Die Feuerwehr warnt nach einem Feldbrand bei Twistringen vor Schaulustigen an Einsatzstellen. Auf einem abgeernteten Feld waren am Wochenende rund 3,5 Hektar in Flammen aufgegangen. Zahlreiche Gaffer behinderten die Löscharbeiten. Ein Autofahrer weigerte sich sogar zunächst umzukehren, ein anderer fuhr sich auf dem Feldweg fest. In Bremervörde sind zwei seltene afrikanische Greifvögel gesichtet worden. Eine Vogelkundlerin hat dort ein paar Gleitaare bei der Paarung beobachtet. Laut NABU ein Zeichen, dass die Tiere sich hier ansiedeln.
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9: Hier steht ihr aktuell am längsten. Auf der A1 Richtung Osnabrück gibt es zwischen Wildeshausen Nord und Ahlhorner Heide 8 Kilometer Stau. Ebenfalls auf der A1 Richtung Bremen steht zwischen Hamburg-Harburg und dem Maschener Kreuz ein liegengebliebenes Fahrzeug auf der Fahrbahn. Auf der A7 Richtung Hannover liegen zwischen Echte und Seesen Fahrzeugteile auf der Fahrbahn. Die Unfallstelle ist nicht gesichert. Im weiteren Verlauf zwischen dem Dreieck Salzgitter und Derneburg-Salzgitter liegen Gummimatten auf allen Fahrstreifen. Auf der A270 zwischen Bremen-Fegesack-Mitte und Bremen-Lobbendorf sind Personen auf der Fahrbahn unterwegs. Die Unfallstelle ist nicht gesichert. In der Gegenrichtung, Richtung Blumenthal, gibt es zwischen Bremen-St. Magnus und Bremen-Fegesack-Mitte dichten Verkehr. Wir wünschen euch eine gute Fahrt.
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9: In Ilsede zeigt das Thermometer 29 Grad. In Vorsfelde und Königslutter haben wir jeweils 30 Grad. In der Nacht sinkt das Thermometer auf milde 18 Grad. So wird das Wetter morgen. Es erwartet euch ein Tag mit Sonne, Wolken und etwas Regen. Bei anfangs 18 Grad. Im Laufe des Tages steigt das Thermometer auf sommerliche 29 Grad an.

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1: Ich bin Babette Büchner. US-Präsident Donald Trump hat eine neue Seeblockade gegen Schiffe angekündigt, die iranische Häfen ansteuern oder von diesen abfahren. Bundesaußenminister Johann Wadephul hatte sich zuvor besorgt gezeigt angesichts der weiteren Eskalation im Konflikt um die Straße von Hormuz.
2: Das ist eine internationale Wasserstraße. Jedes Schiff, was dort durchfährt, tut dies auf sicherer Rechtsgrundlage und jeder Angriff ist ungerechtfertigt.
1: Trump kündigte an, dass er allen anderen Ländern einen fairen und offenen Zugang zur Meerenge ermöglichen will. Für die sichere Durchfahrt will er eine Gebühr in Höhe von 20% des Frachtwertes erheben. Deutschland, Frankreich und 7 weitere Länder haben sich mit der Ukraine in einer neuen Koalition zur Raketenabwehr zusammengeschlossen. Frankreichs Präsident Emmanuel Macron sagte bei einem Treffen in Paris, man reagiere auf die ballistische Bedrohung. Ziel des neuen Bündnisses ist eine industrielle Zusammenarbeit, um bestehende Raketenabwehrsysteme zu ergänzen. Mit dabei ein neues ukrainisches Abwehrsystem, das günstiger als das Patriot-System sein soll. Ab wann ist man alt genug für TikTok, Snapchat und Co.? Die Bundesschülerkonferenz hält Beschränkungen zwar für nachvollziehbar, warnt aber davor, sich allein auf Verbote zu verlassen. Unterstützung für eine Social-Media-Altersgrenze kommt dagegen aus der Union.
3: Für CSU-Chef Söder sind 13 Jahre eine gute Grundlage für die weitere Diskussion. Deutschlands Digitalbranche hält pauschale Verbote dagegen für den falschen Weg. Und die Bundesschülerkonferenz sagt, der entscheidende Hebel liegt im Klassenzimmer. Schulen müssten Kindern viel besser beibringen, wie sie mit Fake News, Mobbing und den Suchtgefahren sozialer Medien umgehen, statt irgendetwas zu verbieten. Zoe Tassovali, Redaktion.
1: 12 US-Bundesstaaten ziehen vor Gericht, um die Übernahme des Hollywood-Urgesteins Warner Brothers durch den Konkurrenten Paramount zu verhindern. Der Zusammenschluss der zwei Schwergewichte werde unter anderem höhere Preise sowie weniger Filme und TV-Sendungen zur Folge haben, kritisierte der kalifornische Generalstaatsanwalt Rob Bonta. Die US-Regierung hatte den Milliardendeal zuvor ohne Auflagen genehmigt.
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4: Hier steht ihr aktuell am längsten. Auf der A1 Richtung Osnabrück gibt es zwischen Wildeshausen Nord und Ahlhorner Heide 3 Kilometer Stau. In der Gegenrichtung, Richtung Bremen, staut es sich zwischen Posthausen und Euten auf 3 Kilometern. Auf der A270 in Bremen, zwischen Bremen-Fegesack-Mitte und Bremen-Lobbendorf, ist Vorsicht geboten. Dort sind Personen auf der Fahrbahn unterwegs. Auf der A27 Richtung Bremerhaven, zwischen Bremen-Hornlehe und Bremen-Überseestadt, ist ein Fahrradfahrer auf der Fahrbahn unterwegs. Habt eine gute und sichere Fahrt.
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4: Bei euch in Fallersleben.

0: Sind es aktuell 27 Grad. In Peine und Königslutter ist es etwas wärmer. Dort messen wir jeweils 29 Grad. In der Nacht sinkt das Thermometer auf milde 18 Grad. So wird das Wetter morgen. Es erwartet euch ein Tag mit Sonne, Wolken und etwas Regen. Bei anfangs 18 Grad. Im Laufe des Tages steigt das Thermometer auf sommerliche 29 Grad an.
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1: Ich bin Babit Büchner. US-Präsident Donald Trump hat eine neue Seeblockade gegen Schiffe angekündigt, die iranische Häfen ansteuern oder von diesen abfahren. Allen anderen Ländern soll ein fairer und offener Zugang zur Straße von Hormuz möglich sein, teilte er auf seiner Plattform Truth Social mit.
2: Trump sagt, dass die USA die

0: römischen Häfen blockiert. Die Fronten sind erneut verhärtet. Infolge der jüngsten Angriffe ist die Schifffahrt durch die Meerenge drastisch zurückgegangen. Aus den USA, Tina Eck.
1: Die EU-Staaten konnten sich bei einem Außenministertreffen in Brüssel nicht auf ein neues großes Paket mit Russland-Sanktionen einigen. Die EU-Außenbeauftragte Kallas sagte im Anschluss an die Beratungen, sie bedauere dies, man sei aber recht nah an einer Verständigung. Nach Angaben von Diplomaten stehen besonders nationalstaatliche Interessen einer Einigung im Weg. Nach einem Racheaufruf gegen westliche Politiker wächst in Deutschland die Sorge vor möglichen Anschlägen. Eine große iranische Tageszeitung hat eine Liste veröffentlicht, auf der unter anderem Bundeskanzler Friedrich Merz steht.
2: Im Blick haben die Behörden dabei vor allem sogenannte Wegwerfagenten, also Menschen, die nur für einen einzelnen Auftrag angeworben werden. CDU-Politiker Kiesewetter warnt im Handelsblatt, das iranische Regime plane womöglich schon länger gezielte Tötungen und Anschläge im Westen. Auch Grünen-Politiker von Notz nimmt die Drohungen ernst. Er vermutet hinter der Liste zumindest die Billigung Teherans. Eine unmittelbar neue Gefahr für den ohnehin stark geschützten Kanzler sieht er dadurch aber nicht. Zoe Tassovali, Nachrichtenredaktion.
1: Gold aus dem Sudan, damit ist jetzt Schluss. Die EU greift durch, um den Bürgerkrieg nicht weiter mitzufinanzieren und hat ein Embargo auf das Edelmetall aus dem Land verhängt. Gold sei zu einer zentralen Einnahmequelle geworden, mit der Konflikt finanziert werde, hieß es.
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4: Auf der A26 zwischen York und Horneburg müsst ihr in beiden Richtungen mit Gefahren rechnen. Dort stehen Fahrzeuge auf der Fahrbahn. Auf der A1 Richtung Osnabrück gibt es zwischen Bremen-Brinkum und dem Dreieck Stur 3 Kilometer Stau. Ebenfalls auf der A1 Richtung Hamburg kommt es zwischen Posthausen und Stuckenborstel zu Behinderungen durch eine ungesicherte Unfallstelle auf allen Fahrstreifen. Auf der A27 Richtung Bremerhaven müsst ihr zwischen Bremen-Hornlehe und Bremen-Überseestadt mit einem Fahrradfahrer auf der Fahrbahn rechnen. Im weiteren Verlauf zwischen Schwanewede und Utlede liegen Gegenstände auf der Fahrbahn. Wir wünschen euch eine gute Fahrt.
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4: Bei euch in Peine sind es aktuell 26 Grad. Genauso warm ist es in Meine mit ebenfalls 26 Grad. In Lengede zeigt das Thermometer 27 Grad. In der Nacht sinkt das Thermometer auf milde 18 Grad. So wird das Wetter morgen. Es erwartet euch ein Tag mit Sonne, Wolken und etwas Regen. Bei anfangs 18 Grad. Im Laufe des Tages steigt das Thermometer auf sommerliche 29 Grad an.
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0: Das Gutachten mit entsprechenden Empfehlungen wurde heute übergeben.
1: Das sind Vorschläge von Experten, die Kommissionspräsidentin von der Leyen aber sehr überzeugend findet. Sie laufen im Wesentlichen auf Folgendes hinaus. Überhaupt kein Social Media für Kinder bis zu 2 Jahren. Zugang nur unter Aufsicht von Eltern oder Lehrern für Kinder bis zu einschließlich 13 Jahren. Und danach Zugang zu Plattformen, sofern diese Plattformen bewiesen haben, dass sie jugendgeeignet sind. Alterskontrollen werden also auf jeden Fall kommen. Einen offiziellen Vorschlag, den will die Kommission nach der Sommerpause machen. Aus Brüssel, Dieter Ebeling.
0: Die sogenannte Koalition der Willigen aus westlichen Unterstützerländern der Ukraine plant in den kommenden Monaten gemeinsame Manöver in Nachbarländern der Ukraine. Nach Beratungen in Paris sagte der französische Präsident Emmanuel Macron, die Koalition verfüge nun über eine multinationale Truppe für die Ukraine, die einsatzbereit sei. Macron bekräftigte außerdem die Lieferung weiterer Waffensysteme an die Ukraine. Immer mehr Verbraucherinnen und Verbraucher beschweren sich über verbotene Werbeanrufe. Bei der Bundesnetzagentur gingen im ersten Halbjahr mehr als 21.500 Beschwerden wegen unerlaubter Telefonwerbung ein. Das waren 13% mehr als im Vorjahreszeitraum.
2: In den meisten Fällen wurden Menschen wegen Gewinnspielen angerufen. Häufig geht es aber auch um Dienstleistungen wie Handwerkertätigkeiten oder um Verträge für Strom und Gas. Die Bundesnetzagentur beobachtet schon seit etwa 2 Jahren, dass die Beschwerden über solche Anrufe von Jahr zu Jahr mehr werden. Dabei ist Telefonwerbung in Deutschland nur erlaubt, wenn der oder die Angerufene vorher zugestimmt hat. Rufen Firmen unerlaubt an, müssen sie Bußgelder zahlen und das können bis zu 300.000 Euro sein. Fiona Reinhardt, Nachrichtenredaktion.
0: US-Präsident Donald Trump hat eine neue Seeblockade gegen Schiffe angekündigt, die durch die Straße von Hormuz iranische Häfen ansteuern oder diese verlassen. Allen anderen Ländern soll ein fairer und offener Zugang zur Meerenge möglich sein, kündigte Trump auf der Plattform Truth Social an. Für die sichere Durchfahrt wollen die USA eine Gebühr in Höhe von 20% des Frachtwertes erheben.
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4: Auf der A1 Richtung Hamburg kommt es zwischen Posthausen und Stuckenborstel zu Behinderungen wegen eines Unfalls. Auf der A27 Richtung Bremerhaven ist zwischen Bremenhorn-Lehe und Bremen-Überseestadt ein Fahrradfahrer auf der Fahrbahn unterwegs. Auf der A28 Richtung Bremen fließt der Verkehr zwischen Großmackenstedt und dem Dreieck Stur nur zäh. Gute Fahrt.
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4: In Leiferde zeigt das Thermometer aktuell 24 Grad. In Gifhorn ebenfalls 24 Grad. In Schöningen sind es 23 Grad. In der Nacht sinkt das Thermometer auf milde 18 Grad. So wird das Wetter morgen. Es erwartet euch ein Tag mit Sonne, Wolken und etwas Regen. Bei anfangs 18 Grad. Im Laufe des Tages steigt das Thermometer auf sommerliche 29 Grad an.
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0: von Hormuz möglich seien, teilte er auf seiner Plattform Truth Social mit.
1: Trump sagt, dass die USA die volle Kontrolle über die Straße von Hormuz übernehmen und diese betreiben wollten. Dies beinhaltet eine Transitgebühr von 20% des Frachtwertes von Lastschiffen, denen die USA sichere Passage gewährleisten. Die USA würden dieses Geleit nicht umsonst machen, erklärt Trump. Iranische Schiffe werden fortan wieder von allen heimischen Häfen blockiert. Die Fronten sind erneut verhärtet. Infolge der jüngsten Angriffe ist die Schifffahrt durch die Meerenge drastisch zurückgegangen. Tina Eck, USA.
0: Ein Expertengremium der EU-Kommission hat sich dafür ausgesprochen, die Nutzung von sozialen Medien erst ab einem Alter von 13 Jahren zu erlauben. Ein entsprechendes Gutachten mit Empfehlungen hat die Expertengruppe Kommissionspräsidentin Ursula von der Leyen übergeben. Diese nannte den Bericht sehr überzeugend und kündigte an, noch in diesem Jahr einen Gesetzentwurf vorzulegen. Bei der extremen Hitzewelle im Juni sind an fast allen Messstationen des Deutschen Wetterdienstes Rekorde registriert worden. Bei über der Hälfte der knapp 500 Geräte handelt es sich um Allzeithochs, bei anderen um die höchsten je gemessenen Monatswerte.
2: Gleich mehrfach wurde im Juni die 40-Grad-Marke überschritten. Am 27. erreichte das Thermometer in Möckern-Drewitz in Sachsen-Anhalt 41,8 Grad. Was die Tagesmittelwerte angeht, liegt Deutschland laut DWD mittlerweile etwa auf dem Niveau von Frankreich oder Spanien. Daher gäbe es hierzulande ab sofort sehr ähnliche Herausforderungen, insbesondere beim Hitzeschutz. Zu den extremen Temperaturen haben den Fachleuten zufolge vor allem drei Komponenten geführt. Heiße Luft aus Nordafrika, starke Sonneneinstrahlung und ein ungewöhnlich warmes Mittelmeer. Thomas Bleskin, Nachrichtenredaktion.
0: Massive IT-Probleme führen bei den Berliner Straf- und Zivilgerichten derzeit zu erheblichen Problemen. Seit Montagmorgen konnten sich Richterinnen und Richter nicht auf den Servern einwählen, kommen nicht an die elektronischen Akten heran und konnten so keine Fälle bearbeiten. Wegen der massiven Probleme wurden alle Beschäftigten am Mittag nach Hause geschickt.
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4: Hier steht ihr aktuell am längsten. Auf der A2 Richtung Braunschweig gibt es zwischen Hämeler Wald und Peine 1 Kilometer Stau wegen einer Unfallaufnahme. Die Fahrbahn ist dort für den Durchgangsverkehr gesperrt. Im weiteren Verlauf stockt der Verkehr zwischen Hannover-Lahe und Lehrte auf 5 Kilometern. Auf der A27 Richtung Walsrode stockt es zwischen Walsrode-West und dem Dreieck Walsrode auf 8 Kilometern. Ebenfalls stockender Verkehr auf der A7 Richtung Hannover zwischen Hildesheim-Dristenstedt und dem Dreieck Hannover-Süd auf 4 Kilometern, in der Gegenrichtung auf 1 Kilometer. Habt eine gute und sichere Fahrt.
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4: In Isenbüttel sind es aktuell 22 Grad. In Gifhorn haben wir ebenfalls 22 und auch in Wolfsburg messen wir 22 Grad. In der Nacht sinkt das Thermometer auf milde 18 Grad. So wird das Wetter morgen. Es erwartet euch ein Tag mit Wolken und Regen bei anfangs 18 Grad. Im Laufe des Tages steigt das Thermometer auf bis zu warme 29 Grad an.
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0: Ich bin Diana Kramer. US-Präsident Donald Trump hat weitere Angriffe seines Landes auf den Iran angekündigt. Man werde das Land heute Abend hart treffen, genau wie morgen, sagte Trump in einem Radiointerview. US-Streitkräfte hatten in den vergangenen Tagen wiederholt iranische Ziele angegriffen. Das Militär begründete dies mit Attacken des Irans auf Schiffe in der Straße von Hormuz. Die geplante internationale Schutztruppe für die Ukraine soll schon bald erstmals Militärmanöver in den Nachbarstaaten der Ukraine abhalten. Das kündigte Frankreichs Präsident Emmanuel Macron am Abend nach einem Treffen der sogenannten Koalition der Willigen an. An dem Treffen hatte auch Bundeskanzler Merz teilgenommen. Er sagte am Abend in Paris:
1: Wir haben denselben Kompass. Er ist auf Frieden für die Ukraine und Sicherheit für Europa ausgerichtet. Die Ukraine ist bereit, den Krieg zu beenden. Sie war es immer. Auch wir sind offen für Friedensverhandlungen zwischen der Ukraine und Russland mit der Unterstützung Europas und der Vereinigten Staaten. Es liegt einzig und allein jetzt an Präsident Putin, diese Chance zu ergreifen.
0: Bundeskanzler Friedrich Merz. Deutschland, Frankreich und 7 weitere europäische Staaten hatten zuvor mit der Ukraine auch ein Bündnis zur Raketenabwehr beschlossen. Wie viel Social Media ist für Kinder in Ordnung? Die Diskussion über eine Altersgrenze nimmt auch in Deutschland wieder Fahrt auf. Ein Expertengremium der EU-Kommission hatte sich dafür ausgesprochen, den Zugang zu sozialen Medien für Kinder unter 13 Jahren in allen Mitgliedsländern zu beschränken. Unterstützung dafür kommt aus der Union.
2: Für CSU-Chef Söder sind 13 Jahre eine gute Grundlage für die weitere Diskussion. Deutschlands Digitalbranche hält pauschale Verbote dagegen für den falschen Weg. Auch Linke und Grüne wollen lieber die Plattformen selbst stärker in die Pflicht nehmen. Und die Bundesschülerkonferenz sagt, der entscheidende Hebel liegt im Klassenzimmer. Schulen müssten Kindern viel besser beibringen, wie sie mit Fake News, Mobbing und den Suchtgefahren sozialer Medien umgehen, statt irgendetwas zu verbieten. Zoe Tassovali, Redaktion.
0: Im Müritz-Nationalpark in Mecklenburg-Vorpommern ist ein Feuer ausgebrochen. Der Brand in einem Mischwald sei inzwischen auf eine Fläche von 6.300 Quadratmetern angewachsen, teilten die Behörden mit. Mehrere Orte in der Nähe wurden vorsorglich evakuiert.
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4: Auf der A2 Richtung Braunschweig ist die Strecke zwischen Hämmeler Wald und Peine Ost wegen Unfallaufnahme voll gesperrt. Vor der Sperrung staut es sich auf 3 Kilometern ab Lehrte Ost. Rechnet mit mindestens 1 Stunde Verzögerung. Auf der A1 Richtung Hamburg liegen zwischen Posthausen und Stuckenborstel Fahrzeugteile auf der Fahrbahn. Dort läuft gerade die Unfallaufnahme. Auf der A39 Richtung Wolfsburg besteht zwischen Kremlingen und Scheppau Gefahr durch eine ungesicherte Unfallstelle. Habt eine gute und sichere Fahrt.
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4: In Helmstedt zeigt das Thermometer gerade 20 Grad. Auch in Bad Deckenstedt haben wir 20 Grad und in Leiferde messen wir ebenfalls 20 Grad. In der Nacht sinkt das Thermometer auf milde 18 Grad. So wird das Wetter morgen. Es erwartet euch ein Tag mit Wolken und Regen bei anfangs 18 Grad. Im Laufe des Tages steigt das Thermometer auf bis zu warme 29 Grad an.

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1: Ich bin Diana Kramer. Der Iran-Krieg ist in den vergangenen Tagen mit gegenseitigen Angriffen wieder eskaliert. Nun melden die US-Streitkräfte weitere Angriffe. Zuvor hatte US-Präsident Donald Trump die Wiederaufnahme der Seeblockade gegen Schiffe angekündigt, die iranische Häfen ansteuern. Allen anderen Ländern soll ein fairer und offener Zugang zur Straße von Hormuz möglich sein.
2: Trump sagt, dass die USA die volle Kontrolle über die Straße von Hormuz übernehmen und diese betreiben wollten. Dies beinhaltet eine Transitgebühr von 20% des Frachtwertes von Lastschiffen, denen die USA sichere Passage gewährleisten.

0: Kassen. Das waren monatlich 119 Euro mehr als noch zu Jahresbeginn und 256 Euro mehr als im Juli vergangenen Jahres. Im Ländervergleich am teuersten ist ein Pflegeheimplatz in Bremen. In Sachsen-Anhalt zahlen Bewohner im Schnitt knapp 900 Euro weniger. Es war eine Jahrhundertflut, die ganze Ortschaften verwüstet hat. Die Flutkatastrophe in Rheinland-Pfalz und Nordrhein-Westfalen. Dabei starben 136 Menschen in Rheinland-Pfalz, 49 in NRW. Besonders betroffen war das Ahrtal. Heute jährt sich das Unglück zum 5. Mal.
1: Laut dem Eifelkreis Bitburg-Prüm sind rund 90% der Flutschäden mittlerweile behoben. Dabei flossen insgesamt über 100 Millionen Euro in verschiedenste Maßnahmen. Zudem wurde auch die Hochwasserprävention verbessert. In Rheinland-Pfalz läuft seit letztem Jahr ein neues Pegelmesssystem. Dieses sammelt viertelstündig die Daten von 32 Messstellen im ganzen Bundesland in einer Datenbank. Und auch NRW hat nach der Katastrophe aufgestockt. Die letzten 5 Jahre wurde die Anzahl an Hochwassermeldepegeln von 84 auf 122 erhöht. Jonas Mikulajczak, Redaktion.
0: Zum Sport. Bei der Fußball-WM sind noch 4 Mannschaften im Rennen. Heute stehen Frankreich und Spanien als erste im Halbfinale.
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3: Hier steht die aktuell am längsten. Auf der A2 Richtung Braunschweig zwischen Hämeler Wald und Peine Ost läuft die Unfallaufnahme. Die Fahrbahn ist auf eine Spur verengt. Auf der A352 zwischen Langenhagen-Kaltenweide und Hannover Flughafen besteht in beiden Richtungen Gefahr durch Überflutung. Habt eine gute und sichere Fahrt.
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3: In Wolfsburg zeigt das Thermometer 17 Grad, in Helmstedt ebenfalls 17 und auch in Königslutter haben wir 17 Grad. In der Nacht sinkt das Thermometer auf milde 18 Grad. So wird das Wetter morgen. Es erwartet euch ein Tag mit Wolken und Regen bei anfangs 18 Grad. Im Laufe des Tages steigt das Thermometer auf bis zu warme 29 Grad an.

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1: Ich bin Diana Kramer. Das US-Militär hat in der dritten Nacht in Folge Ziele im Iran attackiert. Die Streitkräfte hätten eine neue Angriffswelle gestartet, teilte das zuständige Regionalkommando des US-Militärs auf X mit. Diese Angriffe würden die Fähigkeit des Irans weiter einschränken, unschuldige Zivilisten und die Handelsschifffahrt in der Straße von Hormuz zu attackieren, heißt es. US-Präsident Donald Trump hatte unmittelbar zuvor weitere Angriffe angekündigt. Die Debatte um Altersbeschränkungen für Instagram, TikTok und Co. geht weiter. Ein Expertengremium der EU-Kommission hat sich nun dafür ausgesprochen, den Zugang zu sozialen Medien für Kinder unter 13 Jahren in allen EU-Mitgliedsländern zu beschränken.
2: Das sind Vorschläge von Experten, die Kommissionspräsidentin von der Leyen aber sehr überzeugend findet. Sie laufen im Wesentlichen auf Folgendes hinaus. Überhaupt kein Social Media für Kinder bis zu 2 Jahren. Zugang nur unter Aufsicht von Eltern oder Lehrern für Kinder bis zu einschließlich 13 Jahren. Und danach Zugang zu Plattformen, sofern diese Plattformen bewiesen haben, dass sie jugendgeeignet sind. Alterskontrollen werden also auf jeden Fall kommen. Einen offiziellen Vorschlag, den will die Kommission nach der Sommerpause machen. Aus Brüssel, Dieter Ebeling.
1: Die schwarz-rote Koalition will die Tabaksteuer stärker erhöhen als bislang geplant. Nach Medienberichten soll der Preis für eine Packung Zigaretten bis 2030 schrittweise auf knapp 12 Euro steigen.
3: Die höhere Tabaksteuer soll dem Bund jedes Jahr rund 800 Millionen Euro zusätzlich bringen. Das Geld kann die Regierung gut gebrauchen, denn sie muss Milliardenlücken im Haushalt schließen und hat den Ländern zuletzt mehr Unterstützung für Krankenhäuser zugesagt. Gleichzeitig will die Koalition das Rauchen unattraktiver machen, vor allem für junge Menschen. Zoe Tassovali, Redaktion.
1: Die Wehrpflicht ist in Deutschland weiter ausgesetzt, trotzdem verweigern immer mehr Menschen den Kriegsdienst. Bis Juli sind bereits 5.862 Anträge beim zuständigen Bundesamt eingegangen, berichtet das Redaktionsnetzwerk Deutschland. Das sind deutlich mehr als im gesamten letzten Jahr. Hintergrund dürfte die angespannte Sicherheitslage und das Gesetz über den neuen Wehrdienst sein, das zum 1. Januar in Kraft getreten ist.
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4: Hallo auf die Straßen. Aktuell liegen uns keine Meldungen vor. Ihr habt freie Fahrt. In 30 Minuten gibt es hier das nächste Update. Kommt gut und sicher.